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1: 5 Uhr, Jan Bungertz hier. Heute Vormittag wird es wieder laut, unter anderem Handys machen am deutschlandweiten Warntag testweise Alarm. Auch Sirenen können wieder heulen, dazu kommt die Testwarnung über weitere Kanäle. Was das Ganze bringen soll, erklärt Sebastian Titelbach.
2: Der erste Warntag 2020 hat schon mal gezeigt, dass damals die Technik nicht funktionierte. Das war ein kompletter Fehlschlag. Seitdem sind die Systeme deutlich zuverlässiger geworden. In einer Online-Umfrage des Bundesamts für Bevölkerungsschutz und Katastrophenhilfe zum vergangenen Warntag gaben 97% der Teilnehmer an, über mindestens einen Warnkanal gewarnt worden zu sein.
1: Die Umfrage hatte allerdings auch gezeigt, dass viele noch nicht wissen, wie sie sich in einem echten Katastrophenfall verhalten sollen. Der Mann, der das Stromnetz in NRW und in weiteren Bundesländern angegriffen haben soll, sitzt jetzt in U-Haft. Er war vorgestern bei einem Großeinsatz in der Nähe des Umspannwerks Weißweiler bei Aachen festgenommen worden, nach tagelanger Fahndung. Heute geht es im NRW-Landtag um die Attacken. Die Landesregierung will im Innenausschuss über den Stand der Ermittlungen informieren. Der August war weltweit gesehen der wärmste seit Beginn der Aufzeichnungen. Laut dem EU-Klimadienst Copernicus lag die Durchschnittstemperatur der Luft sogar gleich auf mit dem bisherigen Rekordhalter, dem Juli 2028. Auch die Weltmeere haben sich letzten Monat so stark erwärmt wie noch nie, seit das gemessen wird. Zum Schluss noch Fußball. In der Champions League hat Stuttgart einen Heimsieg eingefahren. Der VfB hat das Auftaktspiel gegen Vikings Stavanger aus Norwegen gewonnen mit 3:1. Heute spielen in der Champions League Leipzig und die Bayern.
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1: Das bringt eine Mischung aus Sonne und Wolken, dazu in Dortmund und Nümbrecht maximal 19 Grad, in Solingen und Gütersloh 20, in Bocholt und Königswinter bis 21 Grad.

0: Okay, wir lieben starke Frauen in Filmen, aber diese Frau ist literally stark, weil sie ist eine Boxerin.
1: Ich meine es ernst, wenn ich sage, ich kann dich auf jeden Fall zur größten Boxerin der Welt machen.
0: Christy Soltis, einer der ersten großen Boxerinnen der Sportwelt Anfang der 90er, jetzt im Kino zu sehen im Film That's Why the Lady is a Champ. Marcel aus dem Digi-Team, wer war dieser Mann, den wir gerade gehört haben?
2: Ja, das ist ihr Trainer und Manager, später dann auch der Ehemann. Und für den Film musst du tatsächlich mental stabil sein. Es geht später um häusliche Gewalt.
3: Der Kampf gegen Lucia Riker, der bringt eine Menge Kohle. Und das Geld werde ich brauchen. Denn ich muss hier raus und ich weiß nicht, was ich machen soll. Und ich weiß nicht, wie es dazu kommen konnte. Aber ich brauche Hilfe.
2: Wow. Er macht sie wirklich psychisch und körperlich komplett fertig. Es ist ziemlich übel und wirklich auch hartes Zeug zum Gucken.
0: Klingt auch echt hart. Ist das aber trotzdem so ein klassischer Sportfilm auch, oder?
2: Das ist halt auch so ein Ding. Du darfst jetzt keinen klassischen Sport- oder Boxfilm erwarten. Das ist ja zu Teilen auch. Also Sydney Sweeney hat auch selbst für den Film geboxt. Sie hat da irgendwie selbst ausgeteilt und eingesteckt.
4: Icing my face and my body every night.
2: Jeden Abend mussten irgendwie Schwellungen gekühlt werden, Prellungen, Gehirnerschütterungen. Ihre Knochen haben geschmerzt, die sie bis dahin auch gar nicht kannte. Aber nochmal, also wirklich der Kern des Films ist für mich wirklich dieses private Schicksal.
0: Okay, und dieses Harte in Mischung mit klassischem Sportfilm, funktioniert das für dich?
2: Ich finde, es funktioniert nicht zu 100%. Mir ist es am Anfang ein bisschen zäh und hinten raus ein bisschen holprig, weil dieser Cut vom Sportfilm zu diesem privaten Drama, der ist wirklich schon hart. Aber thematisch ist das halt krass und wirklich wichtig, auch diese Story zu erzählen. Sydney Sweeney für mich schauspielerisch mal wieder richtig stark. Ich habe mir nach diesem Film vor allem jetzt erstmal die Netflix-Doku über Christy Soltis auf die Watchlist gepackt, wo sie auch selbst spricht. Die will ich unbedingt noch gucken, weil ihre Geschichte selbst dann einfach zu beeindruckend ist.
0: Und der Film läuft aktuell im Kino. That's Why the Lady is a Champ. 1
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0: Okay, ich sag's direkt, wie es ist. Ich, Janina Ribeiro, bin der größte Dating-Noob der Welt. Weil ich glaube, ich hatte noch nie ein richtiges Date. Okay, ich denke, es ist wahrscheinlich eher das größte Opfer. Die hat noch nie irgendwelche Leute gesehen. Nein, ich hatte einfach sehr lange Beziehungen in meinem kurzen Leben. Aber wenn ich euch vielleicht einen Tipp mitgeben könnte. Leute, geht bei einem Date weder auf Mutter noch auf Aussehen. Sonst endet das jetzt wirklich hier wie bei First Dates auf Vox.
1: Was hast du denn angegeben?
2: Blond, am liebsten, lange Haare, Tattoos, Piercings. Solange es Buff macht im Herzen und so weiter und man zusammenpasst, kann die Dame auch ein bisschen korpulenter sein. Also habe ich absolut kein Problem mit.
1: Danke.
2: Ich habe nicht gesagt, dass du es bist.
1: Hast du angehört?
2: Nein.
1: Ja, ich habe mich richtig angesprochen gefühlt.
3: Ja, Fettnäpfchen Nummer 2.
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Das ist 1Live.de. Und ich bin euch Fat Puppy, den kurdisch-neuseeländischen Rapper, der gerade viral geht mit diesem Track. Fat Puppy ist aber, muss ich sagen, ein tricky Name. Weil was ist, wenn Fat Puppy irgendwann mal super viel Gewicht verliert? Wisst ihr, was ich meine? Wenn der irgendwann so total skinny mini ist, aber dann heißt der immer noch Fat Puppy. Also eigentlich ist Fat Puppy eine super Ausrede als Name, einfach nie Diät zu machen. Ich liebe aber diesen Track. Er ist der erste kurdische Rapper ever in der Billboard Hot 100. Und es ist Freaked Out jetzt für euch in 1Live.de.

0: sind. Heute um 11 Uhr wird das getestet am deutschlandweiten Warntag.
1: Auch andere Warnmittel werden getestet. Sirenen in der Stadt, Anzeigetafeln an Bahnhöfen, auch manche Radiosender senden Warnmeldungen.
0: Der Warntag ist einmal dazu da, um die Technik zu testen, aber auch dafür, dass wir wissen, wie Warnungen aussehen und sich anhören. Das klappt auch. Nach dem letzten Warntag haben 97% in einer Online-Umfrage gesagt, dass sie gewarnt wurden.
1: Viele sagen aber auch, sie wissen nicht, was sie in einem richtigen Notfall tun müssten und wie man sich vorbereitet.
2: Wir haben immer Wasser zu Hause, das sollte man ja vorrätig haben.
3: Ich hoffe immer noch mehr auf eigentlich, dass hier nichts passiert.
1: Einen Ernstfall gibt es auch heute hoffentlich nicht. Um 11.45 Uhr soll dann eine Endwarnung kommen.
0: Der Mann, der das Stromnetz in NRW und in weiteren Bundesländern angegriffen haben soll, sitzt jetzt in U-Haft. Er war vorgestern bei einem Großeinsatz in der Nähe vom Umspannwerk Weißweiler bei Aachen festgenommen worden, nach tagelanger Fahndung. Heute geht's im NRW-Landtag um die Attacken.
1: Es gibt offenbar Konsequenzen auf der Website der US-Regierung. Das Weiße Haus hatte da Browser-Games draufgestellt. Eins sah aus wie das uralt Spiel Tetris.
0: Auf der Regierungswebsite sollte man eine Mauer bauen an der Grenze zu Mexiko, damit keine Menschen reinkommen. Die Tetris-Macher hatten sich darüber beschwert. Der US-Sender CNN berichtet jetzt, das Spiel ist wieder weg.
1: Die deutschen Fernsehpreise sind rausgegangen. Damit werden jedes Jahr zum Beispiel Serien ausgezeichnet, die beim Streamen besonders gut angekommen sind.
0: Diesmal war es unter anderem Chabos als beste Comedy. Tom Schilling hat als bester Schauspieler in der Serie Achtsam Morden den Fernsehpreis bekommen. Und für die beste Doku oder Reportage wurden Joko und Klaas ausgezeichnet.
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1: Das bringt heute eine Mischung aus Sonne und Wolken. Dazu in Schwerte maximal 19 Grad, in Siegen und Solingen 20, Dinslaken und Heinsberg kommen auf 21 Grad.

Lavinia und Eli Oaks hören wir gleich mit I Look Shit and I'm Fine With It. Ihr und ein Safety Lisas hier. Und Lavinia, ne? Die ist 23 und hat so ein Leben gelebt, als wäre sie schon doppelt so alt. Die ist so eine krasse Perle. Und die lebt hier bei uns in Deutschland. Ich hole euch aber mal kurz ab. Lavinia wurde in Italien geboren, ist dann aber in Großbritannien aufgewachsen, um dann mit ihrer Mama nach Esslingen am Neckar zu ziehen. Wer kennt's nicht? Sorry, Essling, das liegt in Baden-Württemberg. Und da hat sie dann eine Musikschule besucht und ist dann alleine in Deutschland geblieben, um hier ihr Abi zu machen. Das finde ich so ambitioniert und fleißig. Crazy. Mittlerweile wohnt sie in Berlin. Also hat ja einen krassen Ort- und Länderswitch schon hingelegt dafür, dass sie so jung ist. Das alles nur, um am Ende hier in 1Live Digi zu landen. Und zwar zusammen mit Eli Oaks und ihrem Song I Look Shit. I look shit.

0: Was geht ab, Leute? Lisa hier in Diggi. Es gibt einen neuen Kinofilm, und zwar mit Jacob Elordi, der alleine mit einem Hund unterwegs ist, als letzter Mensch auf der Erde. Und wenn das so gut ist wie der Film in meinem Kopf, dann habt ihr mich. Das Ende der Sterne gibt's jetzt im Kino, und Diggi-Kollege Marcel sagt, der ist ganz schön melancholisch. Dazu passt auch die Musik von Hozier. Spielt ja in dem Film eine Rolle, ne? Was ist da los?
1: Ja, es gab da so eine doofe Pandemie. Es ist fast alles ausgelöscht. Hick, den Jacob Elordi spielt, der schlägt sich jetzt halt da so alleine durch. Nur plötzlich gibt es Funkkontakt.
2: Ich habe eine Stimme über Funk gehört.
0: Ui.
2: Mein Name ist Hick.
3: Er ist ein Fremder. Wir haben hier überlebt, weil wir Regeln haben, wie man mit Fremden umgeht.
1: Einzelne Menschen sind dann wohl doch noch da, und ab da geht es dann so um die Frage, wie geht es in dieser postapokalyptischen Welt eigentlich weiter? Wer oder was ist noch da? Wem gehört was? Welches Recht gilt eigentlich?
0: Okay, und so große Fragen werden dann auf melancholische Art und Weise geklärt?
1: Größtenteils. Also eigentlich schon so die ganze erste Hälfte hinten raus. Da wird es dann wie in der Buchvorlage unterbrochen von so ein paar Kämpfen, von so absurden Action-Szenen. Die fand ich total störend. Die braucht es aber trotzdem natürlich in der Dynamik dieser Welt und damit einfach nicht zu öde wird. Das ist eine sehr stille, ruhige, melancholische Art von The Last of Us. Ich liebe, liebe, liebe das. Die Bilder sind super. Es besteht die Gefahr, dass man das ein bisschen träge und öde findet. Aber irgendwas macht diese Vision mit mir, und wer Jacob Elordi gerne sieht, der kann sich sowieso ein Ticket holen.
0: Ja, gut, dann freuen wir uns doch auf den Kinofilm Das Ende der Sterne.

0: Ich habe ja immer so gerne diese ganzen Tiersendungen geguckt, ne? Lisa Sienas Live Digi. Sei es Elefant, Tiger und Co., Panda, Gorilla und Co., Leopard, Seebär und Co. Aber wer hat entschieden, welche Tiere in diesem Titel stehen dürfen? Und wie also ist es für alle anderen Tiere, die nur unter dieses Co. fallen? The Audacity. Who in the Leopard do you think you are? Was bist du, wer du denkst, dass du im Titel stehst? Was ich aber weiß, ist, dass man die Tiersendung Seehund, Puma und Co., die es auch in der ARD-Mediathek gibt, nach dieser Folge hier umbenennen muss in Ferdinand, Tapir und der Rest vom Zoo, because he's a legend.
1: Tapir Ferdinand ist am Morgen voller Blut gewesen.
2: Oh, oh, der hat sich den Penis verletzt. Da ist so ein Zentimeter eine Wunde an der Eichel. Die Tapir haben einen sehr langen Penis, wenn der ausgefahren ist. Und vielleicht ist er beim Boden geschliffen und hat sich irgendwo aufgerissen. Ist dann schon so einen halben Meter lang manchmal. Und vielleicht ist er irgendwo hängen geblieben.
1: Gegen die Untersuchung hat Ferdinand nichts einzuwenden.
2: Ja, das sind ja Genießer. Wenn man den streichelt, dann ist alles wieder gut, gell, Ferdinand?

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1: 7 Uhr, hier sind Jan Bungartz
2: und Tim Esselmann. Und zuerst geht es um ein Geräusch, das wir heute Vormittag hoffentlich alle hören, auch wenn es nervig ist.
1: Der Warnton soll auf den meisten Handys ankommen, auch wenn sie auf lautlos

0: Und noch mehr auf eigentlich, dass hier nichts passiert.
1: Einen Ernstfall gibt es auch heute hoffentlich nicht. Um 11.45 Uhr soll eine Entwarnung kommen.
2: In Meerbusch bei Düsseldorf hat es gestern Abend einen Zwischenfall gegeben an der Polizeiwache. Polizisten haben geschossen. Ein Anfang 20-Jähriger wurde verletzt und in ein Krankenhaus gebracht.
1: Was genau passiert ist, hat die Polizei nicht gesagt. Dazu ermitteln jetzt andere Polizisten vom Präsidium Düsseldorf.
2: Es gibt offenbar Konsequenzen auf der Website der US-Regierung. Das Weiße Haus hatte da Browser-Games draufgestellt und eins sah aus wie das Uraltspiel Tetris.
1: Auf der Regierungswebsite sollte man eine Mauer bauen, an der Grenze zu Mexiko, damit keine Menschen reinkommen. Die Tetris-Macher hatten sich darüber beschwert. Der US-Sender CNN berichtet jetzt, das Spiel ist wieder weg.
2: Auf Mallorca hat es heftige Unwetter gegeben. Starkregen und Sturmböen haben für Überschwemmungen und umgestürzte Bäume gesorgt. Im Osten der Insel kam eine Frau ums Leben. Die spanische Feuerwehr rückte gestern zu mehr als 130 Einsätzen aus. Viele Flüge von und nach Mallorca wurden gestrichen oder hatten Verspätung.
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1: Das bringt heute eine Mischung aus Sonne und Wolken. Dazu etwas Wind und diese Höchstwerte in Detmold und Wermelskirchen 18 Grad, in Ibbenbüren 19 und Wesel und Soest kommen auf 20 Grad.

0: Ich habe ganz stolz wieder all meinen Freundinnen Bilder von meinen neuen Nägeln geschickt. Ich weiß nicht, ob ihr es nachvollziehen könnt, aber wer von euch seine Nägel machen lässt, der fühlt das hier. Wenn die fresh gemacht sind, oh mein Gott, ich denke immer so, ich habe die schönsten Nägel der Welt, ja. Ich habe jetzt auch so French mit Pink und ey, ich lieb's. Egal, ich liebe es so sehr und bin so stolz und dabei habe ich die nicht mal selbst gemacht, Alter. Ich muss aber sagen, ich bin sehr dankbar für die Leute, die uns so geile Nägel machen. Und es macht auch Lilly aus Oberpleis im Rheinland. Die hat diese Leidenschaft, das Design von Fingernägeln und die geht darin komplett auf.
1: Ich war schon immer jemand, der gerne so kreative Sachen gemacht hat. Und das ist halt so, du kannst immer neu mit Farben ausprobieren, du kannst immer neue Designs, irgendwie so neue Techniken ausprobieren. Und das ist halt irgendwie so das, was ich so am coolsten daran finde, was so richtig Spaß macht, einfach so sich auszuprobieren, was so alles geht. Also wenn ich meinen Freundinnen so die Nägel mache, dann würde ich sagen, dauert schon so 4 Stunden. An einem selber dauert es immer noch mal länger. Lasse ich mir aber auch extra viel Zeit, wenn das auch so meine Me-Time ist. Also da dauert es dann schon vielleicht 5 bis 6 Stunden. Da steckt halt viel mehr allein da schon dahinter, bevor du überhaupt mit der ersten Farbe oder dem ersten Gel oder was auch immer anfängst, die richtige Technik, weil darunter leidet ja auch der Nagel, wenn du nicht die richtige Stabilität hast zum Beispiel. Also dann, das ist wie so Architekt spielen so ein bisschen, dass man halt wirklich die richtige Form für den richtigen Nagel und so weiter. Und das ist eigentlich das, was ich auch finde, ist so das Coolste, wenn man da so viel mehr dahinter steckt, einfach als einfach so ein bisschen auf den Nägel rummalen. 1 Live. 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

0: Also versteht mich nicht falsch, ich kann auch nicht pinkeln auf einer öffentlichen Toilette, wenn ich mich beobachtet fühle. Aber genau darum geht's in diesem Buch, das wir euch heute vorstellen wollen. Es heißt Molka von der Autorin Monika Kim und es geht ums Beobachten auf der Toilette, aber eher so in Richtung ekelhaft, in Richtung Spanner. Gesa aus dem Digi-Team hat's gelesen, du bist begeistert, aber wahrscheinlich nicht wegen diesen perversen Typen, die da auftauchen und heimlich filmen, oder?
1: Nee, vor denen habe ich mich eher geekelt, aber da je, die fand ich mega. Sie ist eine der Opfer. Sie wird bei der Arbeit auf dem Klo gefilmt, aber auch noch von ihrem Freund heimlich beim Sex.
0: Ja.
1: Sie erlebt also krassen Vertrauensbruch und ist damit ja erstmal dann auch total überfordert.
0: Ja, das ist verständlich. Wer wäre das nicht?
1: Genau, aber irgendwann entscheidet sie sich, ich will mich jetzt nicht mehr schämen für das, was mir passiert ist. Mhm. Ich will nicht mehr auf Hilfe hoffen, die eh nicht kommt. Und dann ist da plötzlich eben diese Wut, ganz, ganz viel Wut, die ich dann auch so gespürt habe.
0: Ja.
1: Und da je, die will dann Rache.
0: Rache, okay. Was macht sie? Installiert sie auch eine Kamera oder?
1: Nee, da kommt dann das große Gemetzel. Ihre Rache wird blutig und auch echt brutal. Aber im Grunde, fand ich diese Erniedrigung, die da je vorher ertragen musste, viel verstörender. Und
0: okay.
1: Hat dann ihren Rachefeldzug auch so krass gefeiert. Also echt gutes Buch, auch wichtig. Aber man muss doch schon ein bisschen was aushalten können.
0: Das Buch heißt Molka von der Autorin Monika Kim und ist jetzt im Handel.

Digi mit Lisa, was geht? Luciano und Jusik gibt als nächstes mit Gimme Love. Und Leute, ja, gebt mal ein bisschen mehr Love. Egal, ob an euer Baby Girl, Baby Boy, Boyfriend, Girlfriend oder wen auch immer sonst es in eurem Leben gibt. Das hier ist ein Reminder, einfach ein bisschen Love zu geben. An die Leute zu spreaden, die ihr lieb habt. Schreibt mal jetzt eurer Bestie oder eurem Bestie. Schwester, ich denk an dich. Bruder, ich denk an dich. Ich hab dich lieb. Oder, ey, du ziehst gerade richtig durch, keep going. Oder, ich bin immer da, wenn du mich brauchst. Was auch immer eure Freunde gerade irgendwie brauchen. Oder vielleicht habt ihr auch eher so eine ironische Love Language und schreibst einfach, ey, du stinkst. Das ist auch okay, weil so eine kleine Message kann schon mal den ganzen Tag verändern. Ich habe letztens von einer Freundin eine random Nachricht bekommen. Ich bin stolz auf dich, wie du gerade durchziehst. Voll schön. Habe ich mich gefreut. Deshalb habt ihr jetzt den nächsten Song lang Zeit, genau das zu tun. Hier ist Jusik und Luciano mit Gimme Love in 1Live Digi.

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1: 8 Uhr, ich bin Jan Bungertz.
2: Und ich bin Tim Esselmann. Und jetzt geht's um ein geschmackloses Online-Game, das man auf der Website der US-Regierung von Präsident Trump spielen kann. Oder eher konnte. Build the Wall hieß es, und das ist auch Ziel des Spiels, eine Mauer zwischen den USA und Mexiko zu bauen.
1: Letzte Woche hatte das Weiße Haus es online gestellt. Es erinnerte an die 90er. Die Grafik retro, der Spielmodus bekannt. Build the Wall sah aus wie Tetris, wo man mehr Bausteine passend stapeln muss.
2: Das Weiße Haus hat das Spiel jetzt von der Website entfernt, und das könnte an der Firma hinter Tetris liegen. Sie hatte sich von der politischen Botschaft von Build the Wall distanziert und mit rechtlichen Schritten wegen ihres Copyrights gedroht.
1: Ähnliche politische Spiele im Retro-Design gibt's aber noch auf der Seite vom Weißen Haus. Bei einem können Nutzer Migranten einfangen. Das Ganze funktioniert wie Snake.
2: Der Mann, der das Stromnetz in NRW und in weiteren

0: Zverev, für den läuft's gerade. Bei den US Open ist er ins Halbfinale gekommen. Einige sagen, der Gegner war auch nicht so schwierig, stört ihn aber nicht.
1: Ich meine, am Ende des Tages, wir sind im Viertelfinale vom Grand Slam. Es gibt keine schwachen Gegner und ich finde, dass ich meine Sachen gut gemacht habe.
2: Zverev stand dieses Jahr bei allen vier Grand Slam Turnieren mindestens im Halbfinale. Das haben noch nicht viele geschafft. Die French Open hat er sogar gewonnen.
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0: Gerade ist hier und da noch Nebel unterwegs. Später gibt es eine Mischung aus Sonne und Wolken. Dazu in Porta Westfalica und Schleiden maximal 19 Grad. In Gelsenkirchen und Aalen 20. In Langenfeld bis 21.
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0: der Cocktail des Tages heute mit folgenden Zutaten. So ein bisschen The Witcher und dann noch so ein paar extra Vampire. Und dieser Cocktail, der heißt The Blood of Dawnwalker. Okay? So heißt nämlich auch ein neues Game. Und das haben super viele alte Witcher-Entwickler mitentwickelt. Und die haben einfach noch so ein paar Vampire mit reingebracht. Digi-Reporterin Joanna hat es schon angezockt. Und ich finde aber, das klingt eigentlich nach einer ganz guten Basis, oder Joanna? Worum geht's?
1: Um den Bauersohn Cohen. Der lebt im europäischen Mittelalter, ist ja eine Zeit so zwischen Pest und Armut, nicht besonders toll. Nicht betroffen davon ist aber sein Heimatdorf Laslea, weil es von einem Vampir, Brancis, und seinen Schergen beschützt wird.
0: Okay.
1: Naja, unfreiwilligen Schutz gibt's natürlich nicht ohne Gegenleistung. Die Einwohner müssen nämlich jeden Sonntag ein bisschen Blut an den Vampir geben. Abhauen darf niemand, nicht mitmachen darf auch niemand.
0: Boah. Müssen die da wirklich so unter so einer, wie heißt das, Schreckensherrschaft leben oder was? I hope not.
1: Ja, leider schon. Und die führt dazu, dass sich Cohen und andere zu einer Revolte entscheiden. Die geht allerdings schief und Cohen wird gebissen.
2: Was ist los, Anka? Mir ging's gut, ich war ein Mensch.
3: Ja, bis zum Sonnenuntergang.
0: Oh, okay. Und jetzt ist er einfach ein Vampir oder was? Du hast mir auch gerade schon gespoilert, seine ganze Familie wird ja im Spiel verschleppt. Und man hat einfach nur 30 Tage Zeit, um die zu retten, ne? Ist das nicht voll stressig? Also checkt man überhaupt, wie viel Zeit man noch hat?
1: Ja, aber jetzt keine Uhr irgendwie, die runterläuft, sondern immer, wenn ich Quests erledige oder andere Dinge mache, verliere ich halt Zeit. Wird mir auch angezeigt. Heißt, ich muss ganz genau überlegen, was bringt mich jetzt näher an mein Ziel? Was muss ich tun? Mhm. Worauf kann ich vielleicht auch verzichten? Und manche Sachen gehen nur tagsüber als Mensch oder nachts als Vampir. Und da haben wir dann auch andere Fähigkeiten wie Blutaussaugen oder Wände hochrennen. Das finde ich mega.
0: Oh, okay. Also irgendwie mag ich die Spielidee. Was sagst du? Ist geil?
1: Technisch könnte es stellenweise vielleicht ein bisschen besser laufen. Die Story, ich sag dir, die reißt für mich komplett raus.
0: Ja, glaube ich sofort. The Blood of the Dawnwalker gibt's jetzt für die PS5, die Xbox und den PC.
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0: Ihr hört ein zweites Ding mit Lisa. Was geht?
1: Ja, Leute, er hat euch einfach überzeugt. Was soll ich sagen?
2: Freddy Equil fand ich super. Also, der hat das schon gut gemacht.
3: Ja, wir haben echt viel gelacht auf jeden Fall.
4: Wir haben Tränen gelacht.
1: Und es wirkte nicht wie so eine Rolle, sondern einfach aus dem Leben echt. Er ist aus dem Leben, er ist echt Comedy-Newcomer Freddy Equil. Er hat ja schon eigentlich alle 1Live-Comedy-Formate einmal durch. Er ist so gut, wir können ihn nicht mehr so richtig gehen lassen. Er war schon dabei bei der 1Live-Comedy-Nacht XXL. Er war dabei bei der Hörsaal-Comedy. Und er war natürlich auch schon bei Generation Gag. Aber man sagt ja immer so schön, doppelt hält besser. Und da darf auch eben unser Sternchen am Comedy-Himmel Freddy Equil nicht fehlen. Deshalb ist er dieses Jahr wieder mit am Start bei der Generation Gag. Und ihr könnt euch freuen, weil der Auftritt bei der Hörsaal hat euch ja auch schon sehr gut gefallen.
5: Mein ganzer Name ist Equil Frederik Equesun AI. Ja, so schauen die meisten. Kein Stress, so habe ich auch geschaut, dass ich das erste Mal gehört habe. So. Normal, ne? Der Name ist nicht einfach, ja, eindeutig nicht deutsch. Ich bin Österreicher. Tatsächlich, also nicht nur Österreicher offensichtlich. Ich bin eine Mischgeburt, also... Ich weiß, Mischgeburt ist auch nicht der richtige Begriff, aber korrigiert mich gerne. Ich weiß nicht mehr, was man heutzutage sagt. Es gibt so viele Wörter für mich, aber auch so viele neue gelernt in letzter Zeit. Es gibt so Lightskin, Mulatto, Mischling, Fuckboy. Kommt mir direkt meine österreichische Mama in den Kopf, die dann so sagt, geh her, Frederik, das kannst du nicht sagen. Na, geh bitte, Mischling, du bist doch kein Hund. Das benutzt man nur für Hunde. Der richtige Begriff ist Afrodeutscher. Ich will denke, Afrodeutscher? Nee, da schmeiß ich lieber Mischgeburt in den Topf.

Leute, it's getting so hot in here in 1Live.de. Ich bin Janina und ich spiele euch gleich einen Song. Den werdet ihr safe direkt erkennen. Ist ein Sample von Nellys It's Getting Hot in Here, aber ganz neu interpretiert von der britischen Künstlerin K1. Und was ich so geil an ihrer Version finde, ist, mir ist gefühlt zum allerersten Mal in meinem Leben beim ersten Hören direkt aufgefallen, was für geile Sachen der Bass da spielt. Ist auch so underrated, dieses Instrument, oder? So, ich spiel Bass? Was ist es, Alter? Man hört dich eh nie. Doch, ich habe mich eines Besseren belehren lassen. In diesem Song hört man den Bass sogar richtig krass. Ich habe sogar zwischendurch das Gefühl gehabt, so der Bass singt mit K1 mit. Checkt das mal aus, Leute. Das ist richtig krass. Ich spiele euch jetzt K1 mit Risk It All jetzt in 1FDG.

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1: 9 Uhr, hier sind Jan Bungartz
2: und Tim Esselmann. Tennisstar Alexander Zverev hat dieses Jahr so einen Lauf wie selten ein Tennisprofi vor ihm. Bei den US Open ist er in der Nacht ins Halbfinale gekommen. Er hat den Niederländer Van de Zandschulp in 3 Sätzen geschlagen.
1: Damit steht bzw. stand Zverev bei allen 4 großen Turnieren, den Grand Slams, dieses Jahr mindestens im Halbfinale. In Wimbledon stand er sogar im Endspiel. Die French Open hat er gewonnen. So eine Erfolgssträhne hatten nur 8 andere Tennisprofis vor ihm.
2: Zverev galt jahrelang als unvollendeter Tennisstar. Zwischen 2020 und 2025 stand er 3-mal in einem Grand-Slam-Finale, immer verlor er. Mit dem French Open-Sieg dieses Jahr ist aber offenbar ein Knoten geplatzt.
1: Bei den US Open gilt Zverev jetzt als Top-Favorit. Der Spanier Alcaraz, Konkurrent an der Heldspitze, ist im Viertelfinale rausgeflogen. Im Halbfinale trifft Zverev morgen auf den Russen Khachanov.
2: Heute Vormittag wird es wieder laut. Unter anderem Handys machen am deutschlandweiten Warntag testweise Alarm. Manche stresst das.
3: Ja, stresst, dass man es wieder ausbekommt. Ist schon sehr penetrant, ne?
4: Ja, es ist ein Alarmton. Das ist dafür sehr da, dass wir erstmal denken, was ist denn jetzt los?
1: Auch Sirenen können heute wieder heulen. Dazu kommt die Testwarnung über weitere Kanäle. Einer Umfrage zufolge klappt das inzwischen gut. Viele wissen aber noch nicht, wie sie sich in einem echten Katastrophenfall verhalten sollen.
2: Diesen Sommer konnte es sich schon so anfühlen. Eine neue Studie bestätigt es. Menschen in Europa

0: Hugo und Klaas ausgezeichnet.
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2: Das hat eine Mischung aus Sonne und Wolken dabei und zum Teil Wind. In Olpe heute maximal 18 Grad, in Warendorf und Castrop-Rauxel 20 und in Mönchengladbach und Hürth 21 Grad.

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2: Ich folge zum Beispiel irgendeinem, weiß ich nicht, Joachim. Der macht Fitness-Content. Der hat dann da trainiert mit so Hanteln. Immer wenig Wiederholung, wenig Gewicht. Und im nächsten Video erzählt er schon, obwohl er nichts gemacht hat, außer die gleichen Hanteln zu bewegen, er wäre eine Maschine. Wo ich dachte, ja, Heißluftfritteuse, du Opfer. Faktisch erzählt er im letzten Video, bevor ich mein Handy leider wegwerfen musste, wenn ich jetzt, in 8 Monaten habe ich 72 Kilo abgenommen, 19 Pfund Muskelmasse, 2 im Sinn. Wenn das so weit ist, sagte er wörtlich, er würde nicht nur an den Frauen in seiner Umgebung, sondern am Feminismus an sich ein Exempel statuieren und die KI-gestützten Untertitel, und das wollen wir schön sacken lassen gemeinsam, die KI-gestützten Untertitel machten aus Exempel das meiner Meinung nach bedeutend bessere 6 Seppel. Ich habe mich eingekotet.

0: kluge Heiz.
1: Was geht? Ich bin's, Janina. Und habt ihr auch noch irgendwie vor ein paar Monaten noch gedacht, Alter, ich schaff das nie? Und jetzt steht ihr da und macht die Ausbildung eurer Träume vielleicht. Oder den Beruf eurer Träume. Alter, ich bin auch immer noch ultra dankbar, dass ich hier stehen darf im Digi-Studio und für euch Radio mache. Ey, wirklich, es ist immer noch insane, wenn du das machen kannst, wovon du immer geträumt hast. Und ich weiß ehrlich gesagt nicht, wie sich das für Rapper Makko gerade anfühlen muss. Aber ich glaube, der erlebt solche Gefühle gerade irgendwie mal tausend. Dieser Typ war eigentlich so ein Berliner Skater und dann hat er so Skate-Videos gemacht und ist irgendwie in die Musikszene gerutscht. Und jetzt hat er einfach mit einem der bekanntesten DJ-Duos der Welt einen Track rausgebracht und der heißt In- und Auswendig. Und er hat den gemacht zusammen mit The Chainsmokers. Hä? Digga, was passiert da bei Makko? Wirklich, ich habe mir vorhin so ein Making-of-Video reingezogen von dem Song. Da sitzen The Chainsmokers mit Makko im Studio. Und das ist richtig sweet. So Makko versucht mit seinem gebrochenen Englisch denen zu erklären, was seine deutschen Lyrics irgendwie bedeuten.
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1: Also die Jungs von The Chainsmokers, die sagen, ey, es ist richtig schwierig für uns irgendwas zu verstehen, aber es ist fucking fire. Und ich sag's euch, Leute, dieser Song ist wirklich fire. Der Text, der geht komplett unter die Haut. Die

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0: Hallo und herzlich willkommen im Digi-Imperium. Mein Name ist Lisa. Schön, dass ihr es euch alle so bequem gemacht habt. Fühlt euch wie zu Hause. Ich verspreche euch auch, ihr werdet alle lebend hier rauskommen. Vielleicht. Wir wollen sprechen über das bestbewerteste Star Wars Spiel seit 22 Jahren. Digi-Kollegin Joanna, das ist jetzt rausgekommen, das Strategiespiel Star Wars Zero Company. Worum geht's?
1: Ja, also das ganze Spiel zur Zeit der Klonkriege, also irgendwann rund um Teil 2 und Teil 3 der Star Wars Filme, würde ich schätzen. Der Planet Serelonis wird angegriffen und es wird dringend Hilfe benötigt. So dringend sogar, dass man keine eigenen Leute hinschickt, sondern uns, unter anderem den Söldner Hawks.
2: Hawks ist Privatier und hat eine eigene Einheit ins Leben gerufen. Kompanie Null.
1: Ja, okay. Company Null, nur haben weder wir noch diese Company Null einen wirklich guten Ruf.
3: Bekannte Mitglieder sind ehemalige Separatisten und Angehörige des Syndikats. Ah, kompetent vielleicht, ja, aber eine von einem Schwächling angeführte Bande von Gaunern?
1: Ui, böse. Ja, und wie es im Star Wars Universum so ist, aus einem Job wird am Ende gleich eine riesige Bedrohung.
0: Ja,
1: und
0: sicher.
1: Auch wir müssen irgendwie die Galaxie retten.
0: Ja, ich sag ehrlich, Joanna, wenn das nicht schon längst eine Filmreihe wäre, würde ich sagen, das klingt ziemlich kinoreif.
1: Ja, es ist auch total toll inszeniert, vor allem für ein Strategiespiel, muss ich sagen. Weil das Ganze basiert auf der XCOM-Formel. Bedeutet, dass wir so von schräg oben aufs Schlachtfeld gucken und rundenbasiert nacheinander unsere Spielfiguren bewegen und auch angreifen lassen. Die haben alle eigene Fähigkeiten, heißt, ich muss taktisch überlegen, wen ich eben wohin schicke.
0: Das ist kaum zu überhören, aber du bist begeistert.
1: Ja, bin ich auch tatsächlich. Also als Strategie- und Star-Wars-Fan wurde ich hier einfach komplett abgeholt. Ich mag die Welt, ich mag die Charaktere und diese taktische Tiefe. Hier merkt man, dass der echte Star-Wars-Liebhaber dran gearbeitet haben.
0: Sehr schön, sagt Joanna. Über Star Wars Zero Company kriegt ihr für die PS5, die Xbox und den PC.

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1: 10 Uhr, wir sind Antje Kiesler.
2: Und Tim Esselmann. Der Klimawandel wirkt manchmal weit weg. Das war diesen Sommer mit den vielen Hitzetagen nicht so. Eine neue Studie aus Barcelona zeigt jetzt auch nochmal, wie sich der Klimawandel auswirkt, konkret auf die Menschen in europäischen Städten.
1: Und die Folgen sind genau die, die auch immer wieder für Schlagzeilen sorgen. In fast allen untersuchten 800 Städten gibt es inzwischen mehr Todesfälle wegen Hitze, vor allem in Südeuropa.
2: Auch Waldbrände machen zu schaffen. Die Anzahl der Tage, an denen man giftigem Rauch solcher Brände ausgesetzt ist, hat zugenommen.
1: Und auch Krankheiten nehmen zu, mit denen wir lange nichts zu tun hatten, weil sie nur im tropischen Raum verbreitet waren, zum Beispiel das Dengue-Fieber. Es wird von Mücken übertragen, die inzwischen auch in Europa leben.
2: Für Menschen mit Heuschnupfen ist der Klimawandel auch zunehmend eine Belastung, denn in deutschen Städten fliegen inzwischen mehr Pollen, etwa von der Birke.
1: Heute ist wieder deutschlandweiter Warntag. Um 11 Uhr machen Handys wieder Alarm. Auch über Sirenen und andere Kanäle wird probeweise gewarnt.
2: Dieser Feuerwehrmann aus Bonn findet den Test wichtig.
3: Zum einen schauen wir, ob alles technisch funktioniert. Und zum anderen sind wir aber auch natürlich darauf angewiesen, dass die Bevölkerung uns auch Rückmeldungen dazu gibt, wenn mögliche Warnmittel vielleicht nicht funktionieren. Da sind wir sehr dankbar für.
2: Beim ersten Warntag vor 6 Jahren gab es noch viele Probleme, inzwischen läuft's besser.
1: Gegen NRW-Bauministerin Scharrenbach gibt's Vorwürfe wegen Mobbing und Machtmissbrauch gegenüber ihren Mitarbeitenden. Ab heute soll ein Untersuchungsausschuss im Landtag klären, ob was dran ist und noch weiter bohren.
2: Denn mittlerweile soll zusätzlich auch der Führungsstil von Innenminister Reul genauer angeschaut werden. Heute sind erstmal Experten da und erzählen was zu Mobbing im Job.
1: Es gibt neue Popstar-Tiere. Ein Uni-Team aus den USA hat 4 neue Wanzenarten nach Taylor Swift und ihren Alben benannt. Auf Lateinisch heißt das dann zum Beispiel Swifty Philus Taylorae.
2: Eine Wissenschaftlerin, die Namen mit vergeben hat, sagt, dass sie selber Swifty ist und die Wanzen zum Beispiel besonders bunt sind. Sie will außerdem, dass die Tiere durch die Namen mehr Aufmerksamkeit bekommen.

Wir machen zu wenig Klassenfahrten, oder Leute? Lass mal mehr um Klassenfahrten in der Schule kämpfen, wirklich. Ihr hört 1Live Digi, ich bin Janina. Und falls ihr zu wenig Klassenfahrten gemacht habt in eurem Leben, sucht euch auf jeden Fall einen Job, bei dem ihr ganz viele Geschäftsreisen machen müsst. Weil Leute, gibt es was Besseres als wegzufahren? Vom Ausland aus zu arbeiten? Wirklich. Ich stelle mir das so geil vor. Und ich glaube wirklich, Musiker haben da das Beste losgezogen. Die Touren durch die Welt. Oder wenn ich mir so Musikvideos angucke und sehe, wo die teilweise gedreht wurden. Ey, was zur Hölle habe ich falsch gemacht in meinem Leben? Finch und Green zum Beispiel. Kennt ihr aus der Digi-Playlist? Zwei deutsche Künstler haben für ihren gemeinsamen Song Kopangan wirklich auf der thailändischen Insel Kopangan ihr Musikvideo gedreht. Guckt es euch am besten nicht an, weil es ist viel zu schön da. Aber anhören dürft ihr den Song, okay? Jetzt zum Beispiel, ich spiele euch Finch und Green in 1Live Digi, das ist Kopangan.

0: Es ist ein absoluter Albtraum und ich muss ganz dringend was dran ändern. Hier ist 1Live Digi mit Leo. Ich fliege bald in Urlaub, aber hier kommt mein Problem. Ich habe gerade kein Buch. Und ich finde, ein Urlaub ohne Buch ist kein richtiger Urlaub. Gesa, du hast ein Buch mitgebracht, das sieht so ein bisschen klassisch kitschig nach einer Liebesgeschichte aus, ist es aber gar nicht, ne?
1: Das Buch geht zwar schon wie so eine klassische Liebesgeschichte los, ja, entwickelt sich dann aber doch zu was anderem und hat mich so echt überrascht.
0: Okay, es heißt Liebe unter Freunden, die Autorin heißt Jenny Jackson, ganz frisch rausgekommen. Gesa, um wen geht's denn hier in diesem Buch?
1: Es geht um Caroline, sie ist eine junge New Yorkerin, die davon träumt, Autorin zu werden. Mit ihr geht die Story los und wir denken erstmal so, aha, okay, das ist jetzt bestimmt die Hauptfigur.
0: Ja.
1: Und wir begleiten sie dann dabei, wie sie wegen eines Stipendiums in so einen kleinen Küstenort zieht und dort Van kennenlernt.
0: Okay, das ist ihr Crush?
1: Ja, mehr als das sogar. Die zwei verlieben sich und Van stellt ihr seinen Freundeskreis vor. Alles Leute, mit denen er schon seit der Kindheit eng befreundet ist. Und dazu gehört auch Bailey, die ist gerade schwanger.
0: Oh.
1: Und Van ist der Vater.
0: Okay, das ist also okay, das klingt schon mal nach viel Potenzial, sehr spannend zu werden. Liebe unter Freunden heißt dieses Buch, ob es sich lohnt. Und Gesas Review gleich für euch nach diesem Track.
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0: Also das ist ja wirklich das Beste, was passieren kann, wenn ihr ein neues Buch habt, dass ihr einfach weiter und weiter blättert, weil ihr unbedingt rausfinden wollt, was als nächstes passiert. Wir sprechen über das Buch Liebe unter Freunden von Jenny Jackson. Es geht um ein Paar, die sich gerade kennenlernen, stellt sich dann aber raus, der Typ hat eine andere Frau geschwängert, und zwar eine Bailey, und der Mann heißt Van. Gesa, du hast es gerade schon erzählt und ich frage mich gerade, hast du uns da nicht ein bisschen zu sehr mit gespoilert?
1: Ja, tatsächlich, weil die Story was anderes so besonders macht. Wir wechseln dann nämlich die Perspektive, sind erst noch kurz bei Caroline, verdauen mit ihr diesen Schock, aber dann wechselt die Story plötzlich zur schwangeren Bailey und wir erfahren, wie sie das alles erlebt. Und danach sind wir bei Augusta, dann bei Fran, wieder bei Caroline und lernen so nach und nach den Freundeskreis immer besser kennen.
0: Okay, sehr viele Namen, aber es klingt nach einer süßen Freundschaftsgeschichte, ne?
1: Genau, es geht hier dann vor allem eben wirklich um so Dynamiken in Freundeskreisen und auch in Beziehungen allgemein. Wer hat welche Rolle, welche Themen werden angesprochen, worüber wird geschwiegen und was passiert dann eben, wenn jemand von außen dazukommt und alles in Frage stellt und dabei doch auch einige Grenzen überschreitet.
0: Okay.
1: Ich fand das richtig, richtig spannend, auch weil hier ein sehr, sehr fettes Geheimnis gelüftet wird.
0: Ja, aber jetzt nicht spoilern.
1: Nee, okay, ich gebe mir Mühe. Volle Empfehlung, das sage ich aber noch.
0: Also volle Empfehlung, dieses Buch Liebe unter Freunden von Jenny Jackson ist jetzt im Handel.

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1: Es ist 11 Uhr. Wir sind Antje Kiesler.
2: Und Tim Esselmann. Donja hat es gerade schon gesagt, bei den meisten ist es gerade bestimmt etwas lauter. Um Punkt 11 sollten auf jeden Fall Warnmeldungen über die Handys kommen und zum Beispiel auch die Sirenen losgehen.
1: Nicht, weil wirklich was passiert ist, sondern als Test, ob auch alles geklappt hat im Ernstfall. Das Handy wieder auskriegen ist ziemlich easy. Man muss eigentlich nur entsperren und die Meldung öffnen oder wegwischen.
2: Die Polizei macht sich Hoffnung, dass die Angriffe auf Stromleitungen in NRW ein Ende haben. Der Mann, der mutmaßlich dahinter steckt, sitzt jetzt in Untersuchungshaft. Ein 48-Jähriger aus Gevelsberg.
1: Und es gibt neue Details zu seiner Festnahme. Zwei 24-jährige Autobahnpolizisten konnten den Mann schnappen. Das war den 1700 Beamten, die an der Suche beteiligt waren, vorher nicht gelungen.
2: Das Ganze war wohl eher Zufall. Die beiden Polizisten waren bei Weißweiler in der Nähe von Aachen unterwegs und hatten einen Trampelpfad entdeckt. 200 Meter weiter trafen sie auf einen Mann, der gerade aus einem Zelt kam.
1: Weil sie ihn nicht identifizieren konnten, schickten sie ein Handyfoto zur Kölner Polizei. Dort haben ihre Kollegen den 48-jährigen Gesuchten sofort erkannt.
2: Der Mann soll unter anderem für einen Kurzschluss an einem Umspannwerk in Bergheim verantwortlich sein. Auch zum Beispiel in Dormagen und Weißweiler gab es den Verdacht auf Attacken.
1: Diesen Sommer konnte es sich schon so anfühlen. Eine neue Studie bestätigt es. Menschen in europäischen Städten macht der Klimawandel schon spürbar zu schaffen.
2: In fast allen der untersuchten 800 Städte gibt es mehr Todesopfer durch Hitze, besonders in Südeuropa. Weitere Klimawandelfolgen, häufigere Waldbrände und ungesunder Rauch und mehr Mücken mit Krankheitserregern.
1: Dann ein kurzes Update für Bahnfahrer. Es läuft eine riesige Sanierung von rund 40 Strecken. Deshalb sind wichtige Verbindungen zum Teil wochenlang gesperrt.
2: Die Bahn sagt jetzt, dass die Bauarbeiten länger dauern werden als erst gedacht. Bis wann ist noch nicht klar. Eigentlich sollten sie in 10 Jahren durch sein.
1: Es gibt neue Zahlen dazu, wie viele Menschen letztes Jahr Asylleistungen bekommen haben. Das Statistische Bundesamt sagt, dass rund 390.000 unterstützt worden sind. Das waren über 70.000 weniger als im Jahr davor. Etwa 60% waren Männer und rund 40 Frauen.
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2: Heute bleibt es meistens trocken mit Sonne und Wolken. In Attendorn und Remscheid bis zu 18 Grad. In Bottrop und Lünen sind 20 drin und in Düren 22 Grad.
1: Morgen ungefähr genauso. Es sind aber auch mal kurz Schauer dabei. Das Wochenende wird wieder etwas wärmer mit bis zu 24 Grad.

0: Lisa, Sien, Diggi, hello. Wenn das Wochenende eine Person wäre, ne, dann würde ich ihr gerne sagen, hör mal, schön, dass es dich gibt. Schön, dass du da bist. Und auch so regelmäßig. In regelmäßigen Abständen stattest du uns immer wieder einen Besuch ab, ohne dass wir da fragen müssen, groß kommunizieren. Du bist da. Auf dich können wir uns verlassen. Finde ich schön. Danke, dass es dich gibt. Ob auch ihr so schöne Worte für das Wochenende findet. Das habe ich getestet. Ich war draußen bei euch unterwegs, als Wochenende in Person und habe mit euch gequatscht. Ich bin das Wochenende. Hi.
1: Hi, ich bin Philipp.
2: Hallo.
3: Hey.
1: Hi.
0: Wie findest du mich?
3: Ich freue mich eigentlich schon montags auf dich.
1: Ich finde dich sehr entspannt.
2: Früher mochte ich dich mehr und inzwischen bist du nicht mehr dieselbe.
0: Warum?
2: Weil du nicht mehr dasselbe bedeutest. Du bedeutest nicht mehr Freizeit.
0: Wie läutest du mich denn gerne ein?
1: Mit Fußballtraining.
4: Freitags am liebsten ganz entspannt mit Freunden.
0: Wie verbringst du mich am liebsten?
3: Mit einem mega coolen Frühstück.
1: Ich mag es einfach gerne, mit dir eine Auszeit zu haben.
2: Auf jeden Fall ausschlafen ist das Wichtigste. Ohne Druck dann ins Kino gehen.
5: 10 Uhr aufstehen, Mittag genießen und dann abends halt irgendwas mit Freunden unternehmen.
0: Was darf sich der Rest der Woche denn von mir abschauen?
4: Ich glaube, ihr dürft euch nicht so vergleichen. Ihr seid zwei verschiedene Charaktere. Das Wochenende ist das Wochenende und unter der Woche muss gearbeitet werden.
0: Jeder ist gut, wie er ist.
4: Jeder ist gut, wie er ist, ja.
0: Was wünschst du dir noch so für unsere Zukunft?
1: Dass es so bleibt.
2: Mehr Zeit one-on-one, mehr in den Tag hineinleben.
0: Ich freue mich drauf, ne? Dann sehen wir uns. Tschüss.
4: Wir sehen uns. Ciao, ciao.
2: Ciao.
1: Ciao.

in mir. Das ist Sido mit seinem neuesten Track Issa. Und Leute, ich bin ehrlich, ich bin gerade ein bisschen happy. Also, dass Sido mal wieder so einen richtig geilen Track gemacht hat. Wisst ihr, no front. Aber so dieses poppige Zeug, das Sido so in den letzten Jahren gemacht hat, ne? Einfach nein. Da war ich sowas von raus, Alter. Und ich bin richtig stolz auf den Bray. Der hat einfach wieder richtig guten Deutschrap hier gemacht.

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1: Tag, hallo, hier ist 1Live.de, ich bin Fritz. Spider-Man, Captain America, Wolverine, alle gegeneinander kämpfen sie. Das geht jetzt im neuen Spiel aus dem Marvel-Universum.
2: Marvel Token Fighting Souls.
1: Marvel Token, habt ihr jetzt gerade gehört, die Stimme hat's gesagt. Marvel Token Fighting Souls heißt das neue Game. Aus 20 Helden kann man da auswählen und sich ein Vierer-Team zusammenstellen. Tobi aus dem Digi-Team, kann ich die dann auch mischen, wenn ich will?
3: Ja, das ist völlig egal. Und der Kern des Spiels ist tatsächlich der Multiplayer-Modus oder halt die vielen Multiplayer-Modi, die es da gibt online. Und das Wichtigste beim Kämpfen sind halt die Kombinationen aus den Angriffen, eben die Treffer beim Gegner möglichst gut zu koordinieren. Ja, weil einfach wild auf den Tasten rumhämmern, das bringt absolut nicht viel. Mhm. Deshalb solltest du echt viel üben, bevor du dich online in Prügeleien stürzt. Und dafür gibt es einen Story-Modus, beziehungsweise 5 verschiedene Stories mit verschiedenen Heldengruppen.
1: Okay, und was genau ist die Story?
3: Ja, ich sag mal so, die Oberstory ist, ein außerirdischer Champion, der fordert die Marvel-Figuren heraus. Entweder besiegen sie ihn als Endgegner eines Kampfturniers oder die Erde wird vernichtet.
1: So richtig neu klingt das jetzt aber auch nicht.
3: Nee, wirklich originell ist es nicht, aber spannend ist die Erzählweise.
1: Ja.
3: Das Ganze passiert nämlich wie ein Manga, Standbilder von rechts nach links, die aber dafür wirklich gut synchronisiert. Von der Inszenierung, den Animationen her, wirklich ein gelungenes Prügelspiel, zumindest auf der PlayStation. Auf dem PC liest man im Netz aktuell noch von vielen technischen Problemen. Da würde ich noch abwarten, bis die ersten Patches raus sind.
1: Marvel Token Fighting Souls, ein Prügelspiel im Marvel-Universum mit allen möglichen Helden, vorgestellt von Tobi aus dem Digi-Team.

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1: Es ist 12 Uhr, wir sind Antje Kiesler
2: und Celine Wegert.
1: Zuerst geht es um ein hartes Thema, das auch ihr vielleicht schon erlebt habt. Es geht um Cybergrooming, also wenn Erwachsene anfangen, mit Kindern oder Jugendlichen zu chatten, um sexuellen Kontakt zu ihnen aufzubauen und sie teilweise auch zu erpressen.
3: Eine neue Untersuchung der Landesanstalt für Medien in NRW zeigt jetzt, dass viele sowas kennen. Etwa jeder fünfte von den befragten Kindern und Jugendlichen hatte schon mal Erwachsene in den DMs, die zum Beispiel Fotos haben oder sich treffen wollten.
1: Die Studie sagt, die meisten haben die Person dann blockiert. Nur knapp die Hälfte der Betroffenen hat danach mit jemandem über den Vorfall gesprochen.
3: Wichtig zu wissen, Cybergrooming ist in Deutschland strafbar. Die Polizei in NRW rät Betroffenen, das Thema nicht mit sich allein auszumachen und mit Leuten zu reden, denen man vertraut. Außerdem kann man jederzeit zur Polizei kommen.
1: Vor einer Stunde hat euer Handy hoffentlich geklingelt, die Warn-App hat gepusht und ihr habt irgendwo eine Sirene gehört. Das wäre ein gutes Zeichen, dass ihr zum Beispiel bei einer Naturkatastrophe gewarnt werden könnt.
3: Ab jetzt werten alle zuständigen Stellen aus, wie die Probewarnung gelaufen ist. Das Bundesamt für Bevölkerungsschutz sammelt auch Rückmeldungen über eine Online-Umfrage.
1: In Norwegen wird ein Prozess, auf den das ganze Land geguckt hat, nochmal neu verhandelt. Marius Højbø, der Sohn von Königin Mette-Marit, hat Berufung gegen sein Urteil eingelegt.
3: Er war im Juni unter anderem wegen zwei Vergewaltigungen und Gewalt gegen seine Ex-Freundin zu 4 Jahren Haft verurteilt worden. Das will der 29-Jährige nicht akzeptieren.
1: Wenn man krank ist, dann geht's ja meistens erstmal zur Hausärztin oder zum Hausarzt. Eine Umfrage zeigt jetzt, dass Patienten da einen nicht so guten Trend sehen.
3: 44% sagen, dass die Versorgung in den letzten 5 Jahren schlechter geworden ist. Und einige befürchten noch mehr Nachteile durch das neue Krankenkassengesetz. Hausarztvertreter hatten die Umfrage in Auftrag gegeben.
1: Und zum Schluss noch eine gute Nachricht für alle, die Jagd auf Wale nicht gut finden. Islands Regierung will bald dafür sorgen, dass Walfang zum Geschäftemachen verboten wird. Tierschützer und Promis kämpfen da seit Jahren für. Auch in Norwegen und Japan ist das noch erlaubt.
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3: Das bleibt heute meistens trocken bei einem Mix aus Sonne und Wolken. In Brilon sind 17 Grad drin, in Essen und Bocholt 20 und in Leverkusen und Heinsberg 21.
1: Morgen wird es dann ähnlich, es können aber auch einzelne Schauer runterkommen.
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Geht ab, Leute, Litas hier in Digi. Animal von Cat's Eye haben wir als nächsten Song hier in der Line. Und der Song lässt ein bisschen Raum für Interpretation, finde ich. You move like an animal. Du bewegst dich wie ein Tier. Wie welches Tier? Wird hier natürlich nicht gesagt. Aber es wird ja über den Dancefloor gesungen in dem Song. Und dann gibt's da jetzt mehrere Möglichkeiten. Entweder ist man der Elefant im Porzellanladen, man reißt einfach alles und jeden mit und hinterlässt Scherben. Man sagt ja auch gerne, da steppt der Bär. Ist man vielleicht dann doch eher Kategorie steppender Bär? Oder vielleicht das Faultier, was sich an die Bar krallt und immer wieder den Drink langsam zum Mund führt und wieder zurück. Man weiß es nicht. Das müssen wir uns selber zusammenreimen. Es ist aber auch ein bisschen egal. Zu diesem Song kann man sich bewegen, wie man will. Und wenn er jetzt hier eine stehende Raupe macht und einfach so ein bisschen hin und her wubbelt, dann macht auch das gerne. Sucht es euch aus, während Animal von Cat's Eye läuft. Viel Spaß.

0: Sag mir bitte mal, kennt ihr auch Leute, wo ihr euch denkt, wie schlafen diese Leute bitte nachts, ohne Albträume zu haben? Meine Frau zum Beispiel liest jetzt selbst im Sommer nur diese absoluten Psychothriller. Also jedes Buch, was sie liest, geht so in diese total weirden, psychologischen Tiefen. Ich denke mir, im Sommer brauche ich irgendwas Leichtes. Irgendwie, gib mir eine Love Story. Und hier haben wir eine für euch, die heißt Between the Lines von Anna Dimitrova. Simone aus dem Digi-Team. Worum geht's im Buch?
1: Also es geht um Kalina. Sie will Drehbuchautorin werden, hat aber große Selbstzweifel und Angst, einfach nicht gut genug zu sein. Mhm. Und an der Uni, da trifft sie auf Regiestudent Ray. Er ist schon im Abschlussjahr und stürzt Kali in so ein ziemliches Wechselbad der Gefühle.
0: Okay, wieso? Was passiert da?
1: Ja, also zu Beginn ist er voll nett und hilfsbereit, aber dann zeigt er ihr voll die kalte Schulter. Ist so ein ständiges Hin und Her.
0: Okay, aber so ein bisschen Hin und Her braucht man ja auch in einer Rom-Com, ne?
1: Genau, damit spielt das Buch auch eh die ganze Zeit, beziehungsweise ist auch so ein bisschen wie ein Drehbuch aufgebaut. Und dann schreiben die da ja auch ein Drehbuch, also voll Meta alles. Aber das hat mir voll Spaß gemacht. Vor allem gibt es so viele funny Dialoge, das hat die Autorin wirklich voll drauf. Mhm. Die Liebesgeschichte, da würde ich sagen, die baut sich aber eher langsam auf.
0: Okay, und das Gute ist, wenn das Buch euch richtig gefällt, gute Nachrichten, das ist Teil von einer Reihe. Also wie viele kommen da noch?
1: Also es sind insgesamt 3 Bände, alle an dieser Filmhochschule, und jeder Band ist auf ein anderes Paar fokussiert.
0: Okay, Between the Lines heißt das Buch von Anna Dimitrova jetzt im Handel.

0: Für mich ist ja rummachen eigentlich wie reden. Nur halt ohne reden. Und die Lippen sind näher aneinander. Lisa ist hier in 1 Live Digi. Und ich schwöre euch, das ist die Logik, mit der Gigi bei X on the Beach chillt. Ach du Scheiße. Also mehr noch. Eigentlich rennt er ja so mit dieser Einstellung durchs Leben. Und es wäre auch eigentlich funny. Ich würde es so gerne lustig finden, wenn es nicht traurig wäre. Und wenn er es nicht so ernst meinen würde. Ähnliche Einstellungen hat er ja auch zu anderen Dingen, die man unter der Bettdecke macht. Und er hält damit auch nicht hinterm Berg. Auch nicht bei X on the Beach, bei RTL Plus.
1: Oralverkehr zählt für mich nicht als Sex. Das ist quasi wie Knutschen. Nur an anderen Stellen. Die hat mir einen geknabbert. So.
2: Geknabbert? Cooles Wort.
1: Eine süße Umschreibung.
2: Weil das ist so eine süße Beschreibung.
1: Ein abgeknabbert.
2: Passt. 1 Live.

0: 13 Uhr. Wir sind Antje Kiesler
1: und Celine Wegert.
0: Wer viel mit der Bahn fährt, der muss jetzt mal ganz kurz stark sein, denn es könnten noch bis in die 2040er Jahre Vollsperrungen im Schienennetz und dadurch Ausfälle und Verspätungen auf uns zukommen.
2: Bahnchefin Palla hat gesagt, dass die Generalsanierung wichtiger Strecken länger dauern wird als geplant, weil 4 Großprojekte pro Jahr zu viel seien.
0: Nochmal kurz zum Hintergrund. Die Bahnstrecken in Deutschland wurden lange Zeit nicht gut in Schuss gehalten. Deswegen will die Bahn pro Jahr mehrere Abschnitte vollsperren, um die in Ruhe neu zu machen.
2: Eigentlich war geplant, dass diese Generalsanierung in Deutschland Anfang 2030 fertig ist, dann hieß es 2036 und jetzt wird's noch später. Ein genaues Datum hat Bahnchefin Palla nicht genannt.
0: Die nächste große Sanierung, die ansteht, betrifft unter anderem Leute, die nach Berlin wollen. Ab Oktober braucht man knapp 1,5 Stunden mehr auf der Strecke, die über Hannover führt.
2: Wenn Erwachsene online Kinder und Jugendliche anschreiben für sexuelle Kontakte, ist das Cybergrooming. Eine neue Studie zeigt, rund ein Fünftel hat das schon mal erlebt.
0: Meistens wollen Erwachsene ein Treffen ausmachen oder Bilder. Die Studie ist von der Landesanstalt für Medien NRW. Die hat auch einen Meldebutton auf ihrer Homepage und kann Fälle an Ermittler weiterleiten.
2: Im Sauerland in Meschede gab es ein besonderes Speed-Dating mit Hausärztinnen und Ärzten. Auf dem Land gibt es zu wenige, deshalb sollten sich Ärzte kennenlernen, die bald wegen Rente ihre Praxis abgeben und Jüngeren, die vielleicht eine wollen.
0: Dieser Hausarzt aus Kiersbeck glaubt, aus seiner Praxis kann man noch was machen.
3: Ich glaube fest daran, dass ich jemanden finde, der Interesse hat und letztendlich, dass das mal eine Keimzelle für was Größeres wird, diese Praxis.
0: Laut Zahlen sind rund 40% der Kassenhausärzte dort über 60 Jahre alt.
2: Dieser Fall ist Anfang des Jahres in Herne passiert. Jetzt hat die Polizei eine neue wichtige Spur. Da sollen Jugendliche einen Busfahrer aus dem Bus geschubst und dann geschlagen und getreten haben.
0: Die Polizei hat Fahndungsfotos veröffentlicht und so die Namen von 2 17-Jährigen rausgekriegt. Die sollen jetzt zur Polizei kommen.
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2: Heute bleibt es meistens trocken mit Sonne und Wolken. In Paderborn und Menden 19 Grad, Wuppertal und Herten kommen auf 20 und in Frechen 21 Grad.
0: Morgen wird es ungefähr genauso, es sind aber auch mal kurz Schauer dabei. Das Wochenende wird dann wieder etwas wärmer mit bis zu 24 Grad.
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2: A2 Dortmund nach Hannover zwischen Bad Nenndorf und Garbsen. Mehr als 10 Kilometer stocken, 20 Minuten braucht ihr dadurch. A4 Aachen Richtung Köln zwischen Kreuzköln-West und Köln-Klettenberg. 4 Kilometer Stau, 10 Minuten länger. A45 Hagen nach Dortmund zwischen Kreuzhagen und Dortmund-Süd. 8 Kilometer stocken, eine Viertelstunde müsst ihr einplanen. Und zum Schluss die 46 Prilon nach Arnsberg-Neheim zwischen Arnsberg-Altstadt und Neheim wegen der Baustelle.
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0: Auch ich bin manchmal tollpatschig und fall hin, Freunde. Dieses hier wird ein Slefty-G. Wenn wir so ein richtiges Brett vom Kopf haben und uns langlegen, was sind so typische Wehwehchen, die wir da haben? Wir haben die Knie auf, wir haben den Ellbogen auf, im besten Fall. Ne, blutet dann so ein bisschen. Und das ist auch scheiße. Das finden wir nicht cool. Aber mir passiert lieber das, als das, was Tapir Ferdinand passiert ist. Der hat sich nämlich auch ein Körperteil aufgeratscht, aber eins, das zwischen den Beinen hängt. Und laut Seehund, Puma und Co. in der ARD-Mediathek blutet das auch ein bisschen.
1: Tapir Ferdinand ist am Morgen voller Blut gewesen.
2: Oh, oh, der hat sich den Penis verletzt. Da ist so ein Zentimeter eine Wunde an der Eichel. Die Tapir haben einen sehr langen Penis, wenn der ausgefahren ist. Und vielleicht ist er über den Boden geschliffen und hat sich irgendwo aufgerissen. Ist dann schon so einen halben Meter lang manchmal. Und vielleicht ist er irgendwo hängen geblieben.
1: Gegen die Untersuchung hat Ferdinand nichts einzuwenden.
2: Ja, das sind ja Genießer. Wenn man den streichelt, dann ist alles wieder gut, gell, Ferdinand?

Ey, hier ist Lennart in 1 Live Digi. Ich habe einen Plan. Ich baue jetzt selber eine Klingel an meine Wohnungstür ein und nehme diesen Sound als Ton für meine Klingel. Ja, claro. Da fängt doch direkt jeder Paketbote oder Nachbar an zu dancen, wenn sie darauf warten, dass ich die Tür öffne. Ja, das Ding ist, muss ich kurz sagen, ich bin vor einem halben Jahr in eine neue Wohnung gezogen und ich habe irgendwann so nach ein paar Wochen gecheckt, Moment mal, alle im Haus haben eine Klingel an der Wohnungstür, nur ich nicht. Also ich meine so direkt an der Wohnungstür, an der Haustür natürlich schon unten, aber so an der Wohnungstür, ich habe keine Klingel. Was ist denn los? Aber jetzt, wo Rapper H den Song Ring My Bell gecovert hat und seine Version rausgehauen hat, bin ich jetzt einfach mal auf die Idee gekommen. Diesen Song brauche ich unbedingt als Klingelton für die Klingel zu Hause. Also baue ich jetzt selber so ein Ding ein. You can ring my bell. RMB H in 1 Live Digi.

0: Da ist es nicht okay. Ich habe gerade keine Serie zu gucken und das ist nicht in Ordnung. Ich gucke zum fünften Mal The Office von vorne. Ich brauche irgendwas Neues und es gibt eine neue Serie, über die gerade viele sprechen. Die heißt Tiptoe auf HBO Max. Soll so ein bisschen das neue Adolescence sein. Annika, du hast es schon komplett geguckt. Was hat dich am meisten bewegt?
1: Also blöd gesagt irgendwie alles. Also die gesamte Story. Ich habe mich die ganze Zeit total machtlos gefühlt. Tiptoe startet nämlich mit sozusagen dem Ende der Serie, dem Tod der Hauptfigur Leo. Das ist ein schwuler Mann aus einem kleinen Vorort von Manchester.
2: Das ist dein Werk, du Schwein, du Mörder!
3: Das ist kein Mord. Es ist eine Exekution.
0: Wow.
1: Ja, das zeigt schon ganz gut so den Vibe der Serie. Sein Nachbar Clive ist nämlich für Leos Tod verantwortlich.
0: Okay, es ist also absolut keine leichte Kost.
1: Nee, wirklich null. Also in der Thriller-Serie, da geht's um Gewalt gegenüber queeren Menschen, Hass und Radikalisierung im Netz. Und ich würde deswegen allein schon unbedingt empfehlen, die nicht unbedingt alleine zu gucken, weil die Szenen einen echt sehr bedrücken.
0: Okay, eine Serie, die Annika sehr berührt hat und euch vielleicht auch. Tiptoe heißt die Serie und läuft jetzt auf HBO Max.

0: bis 14 Uhr. Wir sind Antje Kiesler
1: und Celine Weger. Wenn das Handy kaputt geht, dann ist das für viele ein Grund zum Crash-Out. Eine Firma hat dazu Menschen befragt und geschaut, was am meisten an dieser Situation stresst.
0: Grundsätzlich kam raus, ein kaputtes Handy belastet Menschen unter 30 mehr als Leute Ü60. Und das macht ja auch irgendwie Sinn. Viele von uns haben im Handy gefühlt das ganze Leben drin. Fotos mit der besten Freundin, gespeicherte Songs, Sprachnachrichten.
1: Und genau diese emotionale Bindung kann den Stress verstärken, wenn das Handy oder das Tablet kaputt gehen. Das hat mehr als jeder Dritte unter 30 so angegeben.
0: Dazu kommt, für viele der befragten jungen Menschen ist die Reparatur echt belastend, zum Beispiel wegen des Aufwands. Mehr als die Hälfte wünscht sich außerdem bessere Informationen zu dem Thema und macht sich Sorgen, wie teuer das Ganze wird.
1: Um 11 wurde es heute laut. Handys und Sirenen in ganz Deutschland haben Alarm geschlagen. Grund dafür war eine Probe vom Bundesamt für Bevölkerungsschutz.
0: Das wollte das Alarmnetz testen und ist zufrieden mit dem ersten Ergebnis. Die Behördenchefin sagt, dass die verschiedenen Warnwege funktioniert haben. Den Alarm würde es zum Beispiel bei Hochwasser oder Feuer geben.
1: Dann ein kurzes Update für Bahnfahrer. Es läuft eine riesige Sanierung von rund 40 Strecken. Deshalb sind wichtige Verbindungen zum Teil wochenlang gesperrt.
0: Die Bahn sagt jetzt, dass die Bauarbeiten länger dauern werden als erst gedacht. Bis wann ist noch nicht klar. Eigentlich sollten sie in 10 Jahren durch sein.
1: Vor ein paar Wochen hatte Politiker Jens Spahn seinen Chefposten bei der CDU im Bundestag abgegeben. Er war über eine Leihmutter aus den USA Vater geworden, obwohl das hier verboten ist. Seine Partei wusste da offiziell nichts von.
0: Jetzt entschuldigt er sich dafür in einem Brief an seinen Wahlkreis im Münsterland. Er habe eine schwierige Diskussion vermeiden wollen, ohne Erfolg.
1: Bei einer Klassenfahrt aus Münster gab es einen Großeinsatz mit Polizei und Rettungshubschrauber in einer Jugendherberge in Berlin.
0: Bisher sieht es so aus, dass bis zu 10 Jugendliche, die nicht zur Klassenfahrt gehörten, in der Herberge Stress gemacht und Reizgas rumgesprüht haben. Laut Polizei wurden 31 Leute leicht verletzt. 2 kamen auch ins Krankenhaus.
1: Und zum Schluss geht's um Menschenaffen, die viel Glück hatten. Sie leben in Indonesien. Ein Waldbrand ist ihnen sehr nahe gekommen.
0: Anwohner und Plantagenarbeiter konnten die 4 Orang-Utans und ihre 2 Affenbabys aber retten. Sie wurden in eine Schutzstation gebracht.
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1: Das bleibt heute meist trocken und es gibt Sonne und Wolken. Dazu in Herford und Lüdenscheid 18 Grad maximal, in Hamm und Bergisch Gladbach 20 und in Grevenbruch 21 Grad.
0: Morgen ähnlich, es können dann aber auch einzelne Schauer runterkommen. Samstag sind dann 24 Grad drin.
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Leute, jetzt ist eine gute Zeit, seine Konsole rauszuholen und ein bisschen zu zocken. Jetzt reicht's irgendwie mit anderen Dingen tun. Es wird nur noch gezockt jetzt. Könnt ihr jetzt ganz ohne schlechtes Gewissen auf der Couch machen. Einfach ein bisschen chillen, ein bisschen fetzen, weil ich habe sehr gute Musik für euch zum Zocken bereit. Und zwar von Femi. Ist ein junger nigerianisch-irischer Künstler. Und ich habe gerade irgendwie voll Bock bekommen auf Zocken. Deswegen sage ich euch, hey, zockt jetzt, Alter. Weil sein Song Noble, der klingt irgendwie so, als würde man jetzt so ein Jump'n'Run-Spiel spielen. Hört euch mal bitte diesen Beat hier.

0: Was geht ab? Hier ist 1Live.de mit Leo. Ich hoffe, ihr seid nicht zu gestresst. Ich hoffe, ihr seid nicht spät dran gerade, aber wenn ihr spät dran seid, trifft sich gut, denn wir sprechen übers zu spät kommen heute in 1Live Digi. Miriam aus dem Digi-Team, wo sagst du, Leute, die chronisch zu spät kommen, die können da oft gar nichts für, ne?
1: Es gibt tatsächlich ein paar Studien dazu. Es gibt Leute, die einfach immer so ein bisschen zu optimistisch einschätzen, wie viel sie so in 10 Minuten noch erledigen können.
0: Ja, I know.
1: Und so geht es zum Beispiel auch Hörer Andrisch aus Bergisch Gladbach.
2: Auch wenn ich immer genug Zeit habe vorher, und gerade wenn ich zu viel Zeit habe vorher, irgendwie verplane ich es dann immer. Dann habe ich immer so sitze ich irgendwie zu lange am Handy noch oder koche noch irgendwas zu lange, irgendwie sowas.
1: Also es ist überhaupt nicht mit Absicht, sondern es ist eher so, die innere Uhr matcht quasi nicht mit der realen Zeit.
0: Ich fühle das total, aber ich frage mich so, das kann doch jetzt nicht irgendwie einfach die Diagnose sein für mein ganzes Leben, so dass irgendwie meine innere Uhr falsch geht und ich jetzt forever immer 15 Minuten zu spät komme.
1: Ja, so einfach ist nicht, weil es gibt quasi unterschiedliche Wahrnehmungen von Zeit. Also manche Menschen orientieren sich eher an der Uhr und an Terminen und andere orientieren sich mehr an dem, was sie so erleben und sind quasi so in the moment, dass sie die Sachen dann viel mehr um sich rum ausblenden.
0: Okay, was ist denn jetzt so ein Coping-Mechanismus, sag ich mal, für Leute, die einen Freund haben, der immer zu spät kommt? Einfach weiter warten und abgefuckt sein, oder?
1: Also das Wichtigste ist, wenn zwei Leute mit so super unterschiedlichen Zeitstilen aufeinanderprallen, dass man das nicht als Angriff nimmt, als die pünktliche Person, sondern quasi so ein bisschen anerkennt, dass man Zeiten auch unterschiedlich wahrnimmt. Und einer, der das wirklich extrem gut macht, ist Hassad aus Köln.
3: Ja, ich treffe mich halt mit Lars und Lars kommt immer zu spät. Letztes Mal war das so eine Stunde, mal gucken, wie es heute ist. Es nervt schon, aber wir machen dann halt so andere Sachen davor und dann plane ich das so ein, dann komme ich auch eine Stunde später.
0: Okay, vielleicht seid ihr gerade spät dran, dann beeilt euch, hier ein paar Tracks für euch. 1Live Digi. 1Live Digi.

0: Okay, Leute, mal eben kurzes Szenario. Ihr seid verabredet und müsst irgendwo, sagen wir mal, um 20 Uhr ankommen. Um 20 Uhr verabredet und ihr fahrt los um 20:03 Uhr und hofft, dass ihr trotzdem irgendwie um 20 Uhr da ankommt. Wer von euch ist auch so ein chronischer Zu-Spät-Kommer? Wollen wir heute mal drüber sprechen. Und Psychotherapeutin Anna van Kessel hat uns ein paar Hintergründe verraten zu Leuten, die oft zu spät kommen. Und das ist sehr spannend. Zum Beispiel gibt es da verschiedene Personentypen.
1: Es kommt ein bisschen auf dein Gehirn drauf an und wie reizsensitiv du bist, ob da eine Neurodiversität hintersteckt, ob du schnell ablenkbar bist, ob du gut auch etwas im Blick halten kannst und den Fokus dafür behalten kannst.
0: Was ich auch ultra spannend finde, chronische Zu-Spät-Kommer kommen oft weiter zu spät, weil sie checken, es gibt eh keine Konsequenzen.
1: Je sicherer wir in einer Beziehung sind, desto weniger wichtig ist es, uns an Rahmenbedingungen, Absprachen zu halten, weil wir wissen, die Person ist uns vielleicht nicht lange böse, wir sind da trotzdem willkommen und es hat keine großen Konsequenzen.
0: Es ist ja auch voll die Perspektivfrage. Also ich bin auch so ein chronischer Zu-Spät-Kommer und natürlich denke ich mir, ach, es ist auch gar nicht so schlimm, zu spät zu kommen. So ist es so meine eigene Logik. Für alle meine Freunde ist es natürlich ultra nervig, aber es gibt Hoffnung für Leute, die andere immer warten lassen.
1: Immer ein bisschen mehr Zeit einplanen, sich innerlich den Termin 10 Minuten, 15 Minuten vielleicht mit 5 Minuten Puffer vorher in Kalender eintragen, Sachen vorstrukturieren, wie Outfits zurechtlegen oder auch zu gucken, wirklich, was hat das für Konsequenzen für unsere Beziehung und das danach, wenn ich da nicht drauf achte.
0: Also, wenn ihr oft zu spät kommt, habt ihr gelernt, ihr könnt was daran ändern, ihr könnt dran arbeiten, meiner Meinung nach. Müsst ihr aber nicht. Zu spät kommen ist cool und ist nichts dran falsch.

0: 16 Uhr, wir sind Antje Kiesler
1: und Celine Wegert. Zuerst geht es um die vielen Angriffe auf das Stromnetz in den letzten Tagen. Die Polizei hat den Verdächtigen gestern bei Weißweiler in einem Zelt erwischt und konnte mittlerweile auch mehr zu seinen Plänen rauskriegen.
2: Der Mann aus Gevelsberg hat wohl mehr als 150 Stromziele in sein Notizbuch geschrieben, die er angreifen wollte.
1: Der Mann hatte Abschussvorrichtungen gebaut, um mit Hilfe von Drahtseilen Kurzschlüsse auszulösen. Gefunden wurde sowas in NRW, Brandenburg und Sachsen.
2: Laut NRW-Innenminister Reul wollte der Verdächtige offenbar ganz gezielt die Netzstabilität angreifen und einen Blackout verursachen.
1: Gerade fährt die Polizei mit ihm Orte ab, die er als Lager genutzt hat. Bei einer Durchsuchung seiner Wohnung in Gevelsberg haben Ermittler außerdem Stoffe gefunden, mit denen man Sprengsätze herstellen kann.
2: Zum Motiv gibt es auch ein Bekennerschreiben. Der Mann wollte offenbar gegen Energie aus fossilen Brennstoffen wie Kohle protestieren.
1: Vor einem Jahr gab es einen schweren Unfall im Bergischen in Kürten. Ein da 16-Jähriger war mit dem Wagen seiner Eltern um eine Kurve gerast und gegen einen Baum gekracht. Seine 4 Mitfahrer sind gestorben. Sie waren zwischen 14 und 19 Jahre alt.
2: Jetzt gibt's ein Urteil. Der Fahrer kriegt 2 Jahre auf Bewährung, unter anderem wegen fahrlässiger Tötung.
1: Wenn Erwachsene online Kinder und Jugendliche anschreiben für sexuelle Kontakte, dann ist das Cybergrooming. Eine neue Studie zeigt, rund ein Fünftel hat das schon mal erlebt.
2: Meistens wollen Erwachsene ein Treffen ausmachen oder Bilder. Die Studie ist von der Landesanstalt für Medien NRW. Die hat auch einen Meldebutton auf ihrer Homepage und kann Fälle an Ermittler weiterleiten.
1: Rettungskräfte und Behörden haben die Waldbrände in NRW vor ein paar Wochen nochmal nachbesprochen und untersucht. Innenminister Reul sieht danach Luft nach oben.
2: Die Frühwarnsysteme für Brände hätten zwar gut funktioniert, ein Problem ist demnach aber zum Beispiel, dass es noch keine Landkarten gibt, die alle Waldwege und Löschwasserquellen zeigen.
1: Und dann zum Schluss noch ein ganz anderes Thema. Eine Umfrage fasst zusammen, was wahrscheinlich viele fühlen, nämlich richtig viel Stress, wenn das Handy kaputt geht. Eine Versicherung hat Leute verschiedenen Alters befragt.
2: Fast jeder Zweite unter 30 hat dabei gesagt, dass er nicht genau weiß, was man macht, wenn das Handy Probleme macht. Und viele machen sich dann noch Sorgen, dass die Reparatur teuer wird.
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1: Das bringt weiter Sonne und Wolken und es bleibt meistens trocken. Dazu in Coesfeld und Velbert heute bis 19 Grad, in Iserlohn und Moers 20 und Zülpich schafft 21.
2: Morgen ungefähr genauso, sind aber auch mal kurze Schauer dabei. Das Wochenende wird wieder etwas wärmer mit bis zu 24 Grad.

0: Leute, die Versuchung ist einfach zu groß. Aber wer von euch macht das auch? Ihr hört einen richtig guten Witz in einem Stand-up-Comedy-Set und dann versucht ihr den irgendwann später im Privatleben selbst nachzuerzählen. Und ihr killt den Witz einfach komplett und es funktioniert so gar nicht. Ich lerne immer wieder, wir müssen es die Profis machen lassen. Zum Beispiel Sandra Sprunken aus unserer 1Live-Generation Gag.
1: Meine Wurzeln liegen in Essen. Alten Essen. Ja, und wer jetzt nicht weiß, wie muss ich mir das vorstellen, in Essen, alten Essen, wie sieht es denn da aus? Es sieht aus nach sehr altem Essen. Ich weiß noch, als ich damals mit meinen Eltern, ich war relativ klein, durfte ich Gladiator gucken. Ich habe das nur so angeguckt und ich war so, boah Mama, was haben die denn so moderne, schöne Häuser da? Wenn ihr The Purge kennt, das ist ein Film, da gibt es 24 Stunden Rechtsfreiheit. Also jede Straftat, die du begehst an diesem Tag, wird von der Polizei nicht verfolgt. Egal, ob es Mord ist, egal, was du tust, Einbruch, alles ist vollkommen egal, keiner guckt nach. Und ich war so, warum heißt das The Purge? Bei uns in Altenessen heißt das Montag.

0: 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Und wenn wir 1999 Meter über dem Meer sind, wo befinden wir uns da? Digi-Kollegin Gesa, du weißt es, oder?
1: In St. Moritz. Das ist so ein Luxus-Ferienort in den Alpen. Und genau da spielt eben der neue Roman von Caroline Wahl.
0: Alright, und über den sprechen wir jetzt. 1999 Meter über dem Meer ist jetzt draußen. Und das Internet ist jetzt schon wieder voll damit. Mit dem Buch, mit Caroline Wahl. Aber Gesa, du hast mir schon gesagt, du magst das Buch. Und du meintest, es geht irgendwie um eine Hochstaplerin?
1: Das ist Samara, die in ihrer Welt irgendwie nicht so richtig ankommen mag. Erst macht sie einen Selbstfindungstrip nach Bali, muss aber feststellen, dass sie das Klima da scheiße findet und das Meer eigentlich auch. Dann landet sie in Berlin in so einer Agentur für Influencer als PR-Beraterin.
0: Das ist ja eigentlich für einige der Jackpot, aber nicht für sie.
1: Ja, irgendwie zu oberflächlich, zu öde. Samara will frei sein, glücklich sein. Aber wie genau das aussehen soll, das weiß sie nicht. Sie weiß nur, die jetzige Version von sich und ihrem Leben, die will sie nicht.
0: Ja.
1: Und so reist sie nicht nur weiter, es schleichen sich dann auch immer wieder kleine Lügen bei ihr ein. Neue Identitäten, die sie per Zufall erfindet. In St. Moritz stellt sie sich den Rich People zum Beispiel als erfolgreiche Künstlerin vor. Mhm. Und voll geil, das wird auch erstmal überhaupt nicht hinterfragt.
0: Geil.
1: Aber wie lange geht das gut?
0: Ja, das wirst du uns natürlich nicht verraten. Ihr könnt es aber erfahren, wenn ihr Caroline Wahls neues Buch lest. 1999 Meter über dem Meer ist jetzt draußen.

Was geht ab? Das ist 1 Live der Gegend. Und jetzt, wo der Sommer so ein bisschen vorbeigeht, wisst ihr was? Ich glaube, wir müssen dran festhalten. Wir müssen die Sommerenergie hochhalten. Wir müssen leugnen, dass es bald kälter wird. Und nichts eignet sich besser dafür als diese britischen R&B-Sounds von K1, eine Frau, mit deren Stimme ich gerade absolut obsessed bin. So eine total ungewöhnlich tiefe Stimme für eine Frau. Absolut fantastisch. Liefert uns hier einen Track, der sofort ins Ohr geht, weil ganz ehrlich, mit diesem Sample kannst du auch nichts falsch machen. Eigentlich ist es fast gemeint. Der Originaltrack ist so legendär, dass es klar war, dass dieser Song hier gut funktionieren wird. Das ist Risk It All von K1 in 1 Live DG.

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1: Es ist 16 Uhr, hier sind Lukas Rosendalm
2: und Celine Wegert. Dieser Autounfall im bergischen Kürten hat vor einem Jahr viele beschäftigt. Ein 16-Jähriger fährt den Wagen seiner Eltern, rast um eine Kurve und verliert die Kontrolle.
1: Der Wagen knallt mit einem Baum zusammen, überschlägt sich. Alle vier Beifahrer sterben. Sie waren zwischen 14 und 19 Jahre alt. Der Fahrer überlebt den Unfall schwer verletzt.
2: Wir sprechen nochmal drüber, weil jetzt das Urteil in den Prozess gefallen ist. Ein Jugendgericht hat den heute 17-Jährigen in mehreren Punkten schuldig gesprochen.
1: Unter anderem geht es darum, dass er ohne Führerschein gefahren ist, dann um fahrlässige Tötung und er wurde auch schuldig gesprochen wegen eines verbotenen Autorennens mit Todesfolge.
2: Dafür bekommt der 17-Jährige 2 Jahre auf Bewährung. Für ihn gilt das Jugendstrafrecht.
1: In NRW waren bis zu 1700 Polizisten auf der Suche nach dem Mann, der das Stromnetz angegriffen haben soll. Vorgestern wurde der Gevelsberger geschnappt. Er zufällig, sagt dieser Einsatzleiter.
3: 2 junge Polizisten der Autobahnpolizei haben eine Spur gefunden, niedergetretenes Gras an einem Feldweg und haben gesagt, das gehört hier nicht hin. Dieser Spur, im wahrsten Sinne des Wortes, gehen wir mal nach.
2: Der Mann soll für Aktionen in NRW und anderen Bundesländern verantwortlich sein. Und in seinem Notizbuch haben Ermittler jetzt noch mehr als 150 andere mögliche Ziele gefunden.
1: Im besten Fall hat bei euch das Handy heute Alarm gemacht. Um 11 Uhr war ja bundesweiter Probewarntag. Jetzt wird gecheckt, ob alles funktioniert hat.
2: Und ein bisschen was kann man schon sagen. Die Behörden sind soweit zufrieden, weil es wohl keine größeren Probleme gab. In Bonn hat aber eine Sirene nicht funktioniert und da kam auch eine Durchsage im Radio etwas verzögert.
1: Vor ein paar Wochen hatte Politiker Jens Spahn seinen Chefposten bei der CDU im Bundestag abgegeben. Er war über eine Leihmutter aus den USA Vater geworden, obwohl das hier verboten ist. Seine Partei wusste da offiziell nichts von.
2: Jetzt entschuldigt er sich dafür in einem Brief an die CDU in seinem Wahlkreis im Münsterland. Er habe eine schwierige Diskussion vermeiden wollen, ohne Erfolg.
1: Norwegens Hauptstadt Oslo hat Smart Glasses verboten, an und in allen Schulen. Die Stadt sagt, dass durch die Brillen niemand mehr weiß, wann er gefilmt wird. Außerdem könnten große Tech-Konzerne über die Smart-Brillen Daten von Schülerinnen und Schülern sammeln.
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2: Das bleibt bis zum Abend trocken. Sonne und Wolken wechseln sich ab bei noch zwischen 10 und 17 Grad.
1: Morgen dann mehr Sonne als Wolken und einzelne Schauer. Dazu in Nettersheim und Meinerzhagen 19 Grad. Lemgo und Recklinghausen kommen auf 20 und in Brühl werden es 21 Grad. Am Wochenende wieder etwas wärmer mit einzelnen Schauern dann.
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4: Ich fühle mich so frei. Oh mein Gott, Leute, ich bin's, Janina, ihr 1 Live Diggi. Und ich habe heute was geschafft, was ich schon ganz lange fertig machen wollte, so papierkrammmäßig. Und wirklich, es fühlt sich so an, wie du hast wochenlang für diese eine Klausur gelernt. Alles in deinem Körper war so gefangen wie in Ketten. Und jetzt kann man einfach wieder atmen, Alter. So fühle ich mich. Oder vielleicht fühle ich mich auch so, weil es heute mal deutlich kühler ist und man endlich wieder durchatmen kann. Vielleicht auch das hier ist Sido für euch. Yeah.

0: wirklich, ich könnte jedes Mal, wenn ich von euren Leidenschaften höre, mir eigentlich ein neues Hobby suchen. Wirklich, wenn jemand so hooked ist und so euphorisch von seiner Leidenschaft erzählt, ich will das dann auch direkt machen, wirklich. Auch wenn ich mich vorher nie dafür interessiert habe, egal. Und ich muss sagen, ich war auch echt nie so ein Pferdegirl, ne? Auch als Kind nicht, ich mochte das gar nicht. Aber wenn Digi-Hörerin Paula erzählt, wie sehr sie Pferde liebt und dass sie wirklich, seit sie 4 ist, leidenschaftlich gern voltigiert, dann will ich, glaube ich, auch selber mal auf so einem Pferd rumtun.
1: Diese Zusammenarbeit mit dem Pferd und auch dieses Vertrauen und so, das ist, was es so einzigartig auch macht im Vergleich zu anderen Sportarten. Und das ist eben ein bisschen vielfältiger, also man sich selbst halt so dolle ausdrücken kann. Voltigieren ist im Prinzip Turnen auf dem Pferd. Also es verbindet eben diese turnerischen Elemente wie Handstände, Sprünge, Räder mit dem Pferd. Umso wichtiger ist es eben, dass man so eine enge Verbindung zu dem Pferd hat und sich gegenseitig vertraut. Gerade aktuell voltigiere ich hauptsächlich auf dem Jamiro. Das ist so ein bisschen, ja, schon mein Herzenspferd. Der begleitet mich jetzt seit knapp 4-5 Jahren. Und das ist für mich halt viel mehr als nur mein Sportpartner. Für mich hat Voltigieren auch einfach ganz viel mit meiner Persönlichkeitsentwicklung gemacht. Also der Sport hat mich schon sehr geformt und ich glaube, dass ich in gewisser Weise dem Sport so ein bisschen verdanken kann, der ich heute geworden bin.

0: Diese Nachricht rettet auf jeden Fall alle Wanzen, denen ich jemals in meinem Leben begegnen werde. Weil ich könnte mir vorstellen, dass ich ab jetzt netter zu Wanzen sein werde als gedacht. In Australien haben Forscher eine neue Wanzenart entdeckt. Und die haben die einfach nach Taylor Swift benannt. Brünja aus dem Digi-Team und ich müssen da jetzt mal kurz zusammen ein bisschen deeper reingehen, okay? Brünja, wie heißen die Dinger jetzt genau?
1: Swiftie Phyllos setzt sich zusammen aus Swiftie, also den Fans von Taylor, und Phyllos, das ist die Gattung der Wanze. Übrigens eine Weichwanze.
0: Oh, weich, toll. Aber warum haben die nach Taylor Swift benannt, Mann?
1: Weil die Wanzen so aussehen wie Taylor.
0: Was?
1: Sagt die Hauptforscherin. Ja, die Wanzen sind nämlich so beige, sie nennt es blond, und die haben so rote Punkte, so wie Taylors Signature-Look, also blond mit rotem Lippenstift.
0: Digga, bitte, das kann doch nicht der Grund sein, oder?
1: Naja, also sie gibt auch zu, dass sie durch Taylors Namen natürlich auch ein bisschen mehr Aufmerksamkeit für die Forschung und die Insekten, also auch die Artenvielfalt haben wollte.
0: Ja, okay, fair. Aber ich finde, man könnte das auch ein bisschen als Beleidigung sehen, wenn so eine Wanze so heißt wie ich.
1: Also die Forscherin hat es als Ehre gemeint. Sie ist Taylor und sie ist Insektenfan und sie dachte, Taylor könnte sich freuen. Und ey, immerhin ist es auch besser als ein Wurm oder eine Kakerlake zum Beispiel.
0: Brünja, ja, come on, ey, so ein Schmetterling wäre schon drin gewesen, Alter. Ich spiele euch jetzt einen Song von Taylor Swift, den sie auf jeden Fall als Mensch recorded hat. Das ist I Knew It, I Knew You jetzt für euch in 1Live Diggi.

gleich. Leute, ich komme immer noch nicht klar auf diese Taylor Swift-Wanze, Alter. Ich habe die gerade mal gegoogelt. So Bilder von ihr. Und die ist aber echt wohl hübsch, die Wanze, ohne Witz. Wenn die mit ihrem Körper jetzt noch irgendeinen Taylor Swift-Song zirpen könnte oder so. Ich glaube, diese Wanze würde sehr viele Leute happy machen. Oder auch abfacken, je nachdem.

0: passt auf, ich habe jetzt was für euer Geschichtsbrain, Leute. Die Bauernaufstände in England 1381. Wirklich, ich habe davon noch nie gehört vorher und juckt mich auch null. Aber es gibt jetzt einen Film dazu, The Uprising, mit dem ehemaligen Spider-Man Andrew Garfield und Digi-Kino-Experte Marcel. Ich frage dich jetzt mal ganz ehrlich, ist die Story auch als Film so öde? Bei Bauernaufstände von 1300. Ich weiß nicht, wie geil das werden kann.
1: Also öde finde ich jetzt nicht, aber es ist jetzt auch nicht das Historien-Epos, das mich irgendwie komplett aus dem Sitz reißt. Ja. Wobei es schon so ein bisschen Game of Thrones-Vibes hatte.
0: Okay, ja stimmt. Spielt auch beides irgendwie so in der Mittelalterzeit, oder?
1: Genau, da sind wir. Andrew Garfield spielt einen Bauern und der hat die Schnauze voll. Die Pest, die killt die Leute. Der feine Adel will aber immer mehr steuern. Und die Bauern sagen jetzt, halt, stopp.
2: Der König ist das Gesetz. Sagt er, bezahlt Steuern, so bezahlt ihr Steuern. Sagt er, arbeitet härter, so arbeitet ihr härter.
3: Schluss damit!
1: Ja, viva la Rebellion. Das Königshaus soll also jetzt gestürzt werden.
0: Okay, was sagst du zum Film?
1: Ja, es ist halt einfach nicht so meine Art Film, die ich gerne gucke. Weil es klingt meistens so. Du hast halt dieses dauerhafte Kampfgegröhl. Mhm. Es sind halt selten Filme für mich. Trotzdem ist das halt generell gut gemacht. Das sieht gut aus. Ist ein bisschen Historien-Epos und dann eben noch so ein Schwung Robin Hood mit rein.
0: Oh, okay. Mit Robin Hood hast du mich? Mit dem Film an sich jetzt glaube ich nicht. Aber falls das was für euch sein sollte. The Uprising ist ab jetzt im Kino. Und das ist Karol G mit Baby Wow. In 1FDG für euch.

hatte heute so einen krassen Look-alike-Moment. Habt ihr das auch manchmal, wenn ihr Menschen seht und denkt so, oh mein Gott, der sieht genauso aus wie dieser eine Schauspieler da. Ich habe vorhin mal so ein bisschen das Insta-Profil von Ugel durchgeguckt, dem französischen DJ und Produzenten, und war so, hä? Der sieht einfach genauso aus wie mein Kollege Basti aus dem Digi-Team. Richtig unnötiger Fact für euch, weil ihr keinen Plan habt, wie Basti aussieht. Obwohl, guckt euch einfach Fotos von Ugel an. So sieht Basti aus. Nur nicht so cool wie Ugel. Sorry, Basti. Find aber diese Look-alike-Sachen so gruselig irgendwie, dass das geht. Dass es Menschen gibt, die sich so ähnlich sind, obwohl die gar nichts miteinander zu tun haben. Die kennen sich nicht mal. Basti kümmert sich hier um die Unterhaltung bei Diggi, Ugel um heftig gute Afro-House-Beats und tourt um die ganze Welt. Und ich spiele euch jetzt direkt einen Track von Ugel, der auf jeden Fall einer meiner Top-Sommer-Tracks 2026 ist und noch bleibt.

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1: Es ist 17 Uhr, wir sind Lukas Rosendahl
2: und Celine Wegert. Wer viel mit der Bahn fährt, der muss jetzt mal kurz stark sein, denn es könnten noch bis in die 2040er Jahre Vollsperrungen im Schienennetz und dadurch Ausfälle und Verspätungen auf uns zukommen.
1: Bahnchefin Palla hat gerade gesagt, dass die Generalsanierung wichtiger Strecken länger dauern wird als geplant, weil 4 Großprojekte pro Jahr zu viel seien.
2: Noch mal kurz zum Hintergrund. Die Bahnstrecken in Deutschland wurden lange Zeit nicht gut in Schuss gehalten. Deswegen will die Bahn pro Jahr mehrere Abschnitte vollsperren, um die in Ruhe neu zu machen.
1: Eigentlich war geplant, dass die Generalsanierung in Deutschland Anfang 2030 fertig ist. Dann hieß es 2036 und jetzt wird es noch später. Ein genaues Datum hat Bahnchefin Palla nicht genannt.
2: Die nächste große Sanierung, die ansteht, betrifft unter anderem Leute, die nach Berlin wollen. Ab Oktober braucht man knapp 1,5 Stunden mehr auf der Strecke, die über Hannover führt.
1: Vor einem Jahr gab es einen schweren Unfall in Bergischen Kürten. Ein 16-Jähriger war mit dem Wagen seiner Eltern um eine Kurve gerast und gegen einen Baum gekracht. Seine 4 Mitfahrer sind gestorben. Sie waren zwischen 14 und 19 Jahre alt.
2: Jetzt gibt es ein Urteil. Der Fahrer kriegt 2 Jahre auf Bewährung, unter anderem wegen fahrlässiger Tötung.
1: In Deutschland wird wieder mehr Fisch und Meeresfrüchte gegessen. Letztes Jahr sind die Zahlen laut der deutschen Fischwirtschaft nach vielen Jahren ohne Anstieg wieder hochgegangen auf fast 14 Kilo pro Kopf.
2: Der Lieblingsfisch der Deutschen ist Lachs. Danach kommt Alaska-Seelachs. Der wird vor allem für Fischstäbchen gebraucht.
1: Bei Herford hat ein Unbekannter einen brennenden Gegenstand von einer Autobahnbrücke geworfen. Der schlug dann auf dem Seitenstreifen der A2 direkt neben einem LKW ein.
2: Verletzt wurde niemand und der Täter konnte flüchten. An der Brücke wurden auch Hakenkreuzschmierereien gefunden. Ob das zusammenhängt, ist aber unklar.
1: In einer Dreiviertelstunde stehen die deutschen Basketballerinnen zum ersten Mal überhaupt in einem WM-Viertelfinale und dann auch noch bei einer Heim-WM in Berlin.
2: Kapitänin Marie Gülich feiert das.
3: Ja, ich hoffe, dass wir einfach inspirieren können und motivieren können. Und ich freue mich aber sehr einfach, dass wir gerade so gut als Team funktionieren auf dem Spielfeld. Es macht so unglaublich viel Spaß zu spielen.
2: Gleich geht es dann gegen Belgien. Für die beiden Teams ist es schon das 3. Spiel innerhalb von 3 Jahren gegeneinander. Bisher hat jeder einmal gewonnen.
0: 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Sektorwetter.
1: Bis zum Abend bleibt es trocken, Sonne und Wolken wechseln sich ab, bei noch so zwischen 10 und 17 Grad.
2: Morgen gibt's dann mehr Sonne als Wolken, aber auch einzelne Schauer. Dazu in Winterberg bis 16 Grad, in Waldbröl und Oberhausen 20 und in Höxter und St. Augustin 21. Am Wochenende wird's wieder was wärmer mit einzelnen Schauern.
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4: Was geht? Ich bin's, Janina. Und ey, diese ganzen Coaches, die euch zeigen wollen, wie ihr richtig Kohle macht und so, ne? Ah. Nein. Ich sag euch jetzt mal, wie wir wirklich reich werden. Wir machen das jetzt einfach so wie diese jungen Nerds hier. Die hacken einfach einen Milliardär und ziehen ihm seine Bitcoins ab. Wenn das so einfach wäre. Das ist Thema eines neuen Kinofilms. Sprechen wir gleich drüber. Vorher spiele ich euch Tyler, the Creator mit Sugar on my Tongue.

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1: Wir werden so richtig reich. Werden wir uns diesen Film vielleicht reinziehen? Lifehack heißt ein neuer Film im Kino. Und Digi-Kino-Experte Marcel hat den schon geguckt. Ich gehe aber mal davon aus, es geht nicht um Lifehacks. Keine Ahnung, wie ich jetzt meine Hose gekürzt kriege ohne Schneider, oder?
2: Nee, tatsächlich nicht. Es geht darum, wie man ein ganzes Leben hackt. Es gibt eben diesen Tech-Milliardär, es gibt ein Bitcoin-Wallet und los geht's.
3: Womit würden wir überhaupt anfangen?
4: Don Hurts Tochter.
5: Die postet alles.
6: Eine Promi-Braut mittleren Alters sollte easy zu fischen sein.
7: Ja, Mann, so einfach.
2: Das sind vier junge Leute und die machen das alles online. Sie kennen sich nur aus Chats und der Trailer sagt schon, das ist das Ocean's 11 für Gen Z.
1: Okay, Gen Z, weil es um Krypto geht oder was?
2: Ja, genau deswegen. Und weil es ein Desktop-Film ist. Das heißt, hier wurde jetzt nichts richtig gedreht. Also alles, was wir sehen, sind FaceTime-Calls, irgendwelche Chats, Apps, Kameras. Also der Film wurde halt nicht gedreht, sondern es ist wie so eine Bildschirmaufnahme mit gefühlt 165 Fenstern und Tabs.
1: Oh, wow. Okay, aber macht das Bock, das zu gucken?
2: Ja, ich finde schon, weil es eben so kreativ ist. Du hast ein krasses Tempo. Logisch, da sind total viele Plotholes drin, wo du dann denkst, boah, jetzt stinkt es aber bis sonst wohin. Der Trip macht aber Spaß. Da sind Schauspieler aus Wednesday und Sex Education mit dabei. Oh. Ich würde sagen, nix hinterfragen. Das ist ein solider Cyber-Thriller.
1: Okay, Lifehack. Gibt's aber jetzt im Kino.
8: Du

Ritmo. Irgendwie zieht mich das voll runter. Was quatscht der noch dazwischen? Irgendwie zieht mich das voll runter, wenn Leute, die ich mag, keine Hobbys haben. Nee, for real. Ich denke mir so oft, ey, such dir doch ein Hobby. Also irgendwas, wofür du brennst, das würde dir wirklich gut tun. Weil wie geil ist das, wenn du jemandem anmerkst, dass er oder sie voll in etwas aufgeht. Ich finde das so inspirierend und ich finde, das macht die Person auch irgendwie noch viel interessanter. Ihr erzählt uns auch immer wieder von euren Leidenschaften hier in 1Live Digi. Auch Digi-Hörerin Sarah aus Dortmund. Sie liebt es nämlich zu bouldern.

ja erst gestern war. Bouldern ist auf jeden Fall ein Sport, in dem Belohnung und Frustration und Scheitern irgendwie nah beieinander liegt. Ich stehe vor einer Route, ich gucke sie mir an. Ich weiß aber nicht, was genau muss ich machen. Manchmal muss man auch zur Seite oder man muss erst hoch und wieder runter oder man weiß gar nicht, wie halte ich jetzt den Start fest. Man kann also voll über sich hinauswachsen. Es ist halt wie ein Rätsel. Man diskutiert darüber, wie man es lösen könnte. Man kommt so in eine richtige Community rein und bei mir sind dadurch halt richtig

Ach Leute, ich weiß doch auch nicht, wie ich mit diesem Struggle umgehen soll. Wisst ihr, mein Freund und ich haben überlegt, heute Abend zum Sport zu gehen, Badminton spielen und so, blablablub. Und jetzt überlegen wir die ganze Zeit hin und her, machen wir nicht. Und einerseits denke ich so, ja, lass machen, endlich Sport, bissel, bla bla. Dann sitzen wir nicht so auf der Couch rum. Und andererseits denke ich mir so, irgendwie habe ich auch Bock, auf der Couch rumzusitzen. Ah, was machen wir jetzt? Ich hoffe, der Platz ist einfach nicht mehr frei.

Ich glaube wirklich, die Deutschrap-Szene hat irgendeinen Zaubertrank von Miraculix oder so bekommen. Ey, es ist ein Track heftiger als der andere gerade. Ich komme nicht mehr hinterher. Und ich komme die ganze Zeit nicht klar auf Mo Money, Mo Haters von Summer Jam und Shinri David, Alter. Dieser Track ist so böse. Und ich liebe das ja, wenn Rap-Songs so dunkel und so böse sind. Und mittlerweile bin ich mir ziemlich sicher, dass dieser Track keinen Zaubertrank gebraucht hat. Weil ich glaube, der ist so krass geworden, weil... Also okay, ich habe in einem Video gesehen, wie die Jungs im Studio Shirin hart gefeiert haben, als sie ihren Rap-Part das allererste Mal vorgerappt hat.

0: Ausfälle
1: haben.
2: Sie zerreißt einfach live komplett und die drehen alle durch. Und danach ist sie so ein bisschen emotional geworden kurz, weil sie und Summer Jam eine kleine Story verbindet.
0: Ich finde, für mich ist voll Full Circle Moment, ne? Ich habe genau vor 10 Jahren war ich bei dir und wir haben den allerersten Rap-Song geschrieben.
3: Krass, in Duisburg.
0: Und du hast meinen allerersten Rap-Song für mich geschrieben, so 2016. Und ich stand bei euch in diesem Studio. Keine Ahnung, wie Angst ich hatte, da zu stehen, ins Mic zu rappen.
2: Ist das crazy, dass Shirin David einfach Angst hatte, in die

0: wunderschöne Models, übel weirde Nerds. Viele von euch wissen bestimmt, worüber ich rede. Beauty and the Nerd ist eine Trash-TV-Show, läuft gerade in der 7. Staffel. Und die Show spielt ja immer wieder mit so Klischees, ne? Allein diese wunderschönen Models und übelsten Nerds. Aber Trash-TV-Expertin Rebecca aus dem Digi-Team sagt jetzt, mittlerweile ist das gar nicht mehr so mit den Klischees. Die versuchen eher damit zu brechen. Was meinst du, warum ist es so?
1: Mein Eindruck ist, ne, vor allem bei den Nerds, und ich habe auch mit welchen gequatscht, dass die eben wirklich so den Anspruch an sich selbst und an das Format auch haben, zu entstigmatisieren.
2: Auch wir Nerds sind hübsch. Wir sind schön von innen und von außen und egal, wie wir jetzt aussehen.
1: Ja, das war Sarah, die war letztes Jahr als Nerdin dabei und sie hat erzählt, ne, wie viel ihr das Format gegeben hat und wie stolz sie war, auch eben zeigen zu können, wer sie ist, was sie ausmacht und dass das eben jetzt nicht so klischeehaft ist, dass jemand da in der Ecke sitzt oder so.
0: Okay, das finde ich wirklich sweet und richtig schön, dass sie das so zeigen wollen und das am Ende auch schaffen, ne?
1: Voll, und das haben ja alle so gesagt, und dann gibt es auch in dieser Staffel echt wirklich super schöne Momente, die zeigen, ey, alle sind irgendwie gleich. Ne, so zum Beispiel, da gibt es eine Szene jetzt in der letzten Folge, in der Folge 3, da erzählen alle ihre eigene so persönliche Mobbing-Story, also die Nerds und auch die Beauties, und traurigerweise betrifft das eben, also jeden einzelnen von denen.
3: Niemals erwartet von Tara so eine tiefe Story zu hören. Das fand ich sehr, sehr ergreifend einfach.
4: Und deswegen lege ich halt heute so viel Wert auf Mode und gepflegt sein und schön sein.
1: Ich finde halt genau diese Szenen machen das Format eben nicht nur unterhaltsam, sondern auch wirklich irgendwo ja wirklich auch wertvoll.
0: Ja, voll. Und Rebecca hat mit noch mehr Teilnehmenden gesprochen. Was die noch so über das Format erzählen, hört ihr gleich um kurz nach 6 hier in 1Live Digi.

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1: 18 Uhr mit Lukas Rosendahl.
2: Und mit Celine Begert. Heute um 11 Uhr ist hoffentlich bei uns allen ein Alarmton auf dem Handy losgegangen und draußen auch Sirenen. Denn heute war Warntag in Deutschland, um zu testen, ob im Ernstfall auch alles funktioniert.
1: Das Bundesamt für Bevölkerungsschutz hat erstmal positives Feedback und sagt, dass unser Warnsystem zuverlässig funktioniert. Der Alarm wurde unter anderem über einen Mobilfunkdienst direkt ans Handy rausgeschickt, aber auch über Warn-Apps und Radiosender.
2: Kleine Pannen hat es aber trotzdem gegeben. In Bonn hat zum Beispiel eine Sirene nicht funktioniert und eine Durchsage der Feuerwehr bei Radio Bonn Rhein-Sieg brauchte 2 Anläufe.
1: Jetzt geht's in Phase 2 des Warntags und da kann jeder mitmachen. Eine Woche lang kann man auf der Internetseite vom Bundesamt für Bevölkerungsschutz angeben, wie schnell man gewarnt wurde und auf welche Art. Das soll helfen, zu zeigen, wie zuverlässig der Alarm ist.
2: Die Polizei hat 6 Männer festgenommen, weil sie verbotenes Feuerwerk aus Niedersachsen und dem Münsterland in die Niederlande geschmuggelt haben sollen. Da ist Feuerwerk nämlich ziemlich hart eingeschränkt.
1: Die Ermittler in den Niederlanden sagen, dass Handel mit verbotenem Feuerwerk ein Teil von organisierter Kriminalität sei. Oft würden die Sprengkörper sogar für Anschläge benutzt.
2: Mit der Generalsanierung will die Bahn Zugfahren wieder richtig geil machen. Dabei wird nacheinander auf rund 40 wichtigen Verbindungen alles neu gemacht. Gleise, Weichen, Bahnsteige. Und dafür werden die Strecken jeweils voll gesperrt.
1: Bis 2036 sollte alles fertig sein. Das klappt aber nicht. Bahnchefin Palla hat heute gesagt, dass das Bauen länger dauert. Wie lange blieb aber offen?
2: Und zum Schluss geht es noch um Menschenaffen, die viel Glück hatten. Sie leben in Indonesien. Ein Waldbrand ist ihnen sehr nahe gekommen.
1: Anwohner und Plantagenarbeiter konnten die 4 Orang-Utans und ihre 2 Affenbabys aber retten. Sie wurden in eine Schutzstation gebracht.
2: Und eine Meldung gibt es noch. Fußball-Superstar Lionel Messi will sich einfach mal einen Fußballclub kaufen. Er soll Clubbesitzer vom spanischen Zweitligisten CD Elsensen. Sorry, das wollte ich vorher noch nachgucken, wie man das ausspricht.
1: Der Verein kommt auf jeden Fall aus der Urlaubsregion Alicante. Bis der Kauf offiziell ist, müssen aber noch die Verträge gecheckt werden und die obersten Chefs noch zustimmen.
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2: Bis zum Abend bleibt es trocken. Sonne und Wolken wechseln sich ab bei noch so zwischen 10 und 17 Grad.
1: Morgen dann mehr Sonne als Wolken und einzelne Schauer. Dazu in Monschau 18 Grad. Münster und Bad Salzuflen kommen auf 20 und Bonn und Witten auf 21 Grad. Am Wochenende wieder etwas wärmer mit vereinzelten Schauern.
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3: Ich habe auch keine Ahnung, wie man diesen Fußballverein ausspricht, denn Lionel Messi sich da... Ich kann nicht mal Lionel Messi aussprechen, was ist da los, Alter? Aber ich hoffe, er kann den Namen dieses Fußballvereins aussprechen, den er sich da gegönnt hat. Wenn nicht, wäre, glaube ich, noch ein Ticken peinlicher, als das, wenn wir den hier nicht aussprechen können, 1 Live League. Was ich aber, glaube ich, richtig aussprechen kann, ist den Namen des nächsten Künstlers. Das ist Age für euch mit RMB Ring.

0: Boah, Leute, ich cringe manchmal wirklich mit diesem Format, ne? Die Trash-TV-Serie Beauty and the Nerd läuft gerade in der 7. Staffel. Und ich finde, es geht nicht, wenn die dann einem Nerd einen Playboy schenken, weil die meinen, Nerds sehen ja nicht so oft nackte Frauen, Alter. Klischees können die auf jeden Fall. Aber Diggi, Trash-TV-Expertin Rebecca, du siehst das ein bisschen anders als ich, ne?
1: Ich weiß, wo der Impuls herkommt, aber es ist wirklich einfach ein richtig gutes Unterhaltungsformat. Also man denkt ja irgendwie so, ach, die armen Nerds, oder die werden da so dargestellt. Aber ich muss sagen, ne, die bewerben sich ja selbst.
2: Ich habe mir ja natürlich schon den Frame gegeben, quasi, dass ich mich da als Nerd bewerbe und auch mit was so die Themen sind, für die ich dann als Nerd stehe. Zum einen die Luftfahrtsache und zum anderen halt dieses Mittelalter-Live-Rollenspiel-Ding.
1: Ja, Sebastian, Flugzeugnerd aus Staffel 6, der war auch wirklich gekleidet in so einem gelben Mittelalter-Kostüm. Fand er aber auch gar nicht schlimm, weil er ist auch nicht der Einzige, der mir gesagt hat, ey, ich bin ja stolz, ein Nerd zu sein und als Nerd dabei zu sein.
0: Ja, okay. Also immerhin stehen sie ja auch dazu, ne? Aber das Klischee gibt's ja nicht nur bei den Nerds, die Beauty. Bin ich ehrlich, kommen auch manchmal leider sehr dämlich rüber.
1: Ja, und to be honest, manchmal sind sie es auch ein bisschen.
3: Wie viele Beine hat ein Homo Sapiens?
4: Oh Gott.
5: Sapiens.
3: Sapiens.
5: Okay, ich glaube, das ist ein Tier. Es klingt mich so nach einer Spinne.
6: Was ist ein Homo Sapien?
5: 6.
1: Ja, aber man muss sagen, ne, die wissen auch selbst, dass sie dumm rüberkommen und geben zum Beispiel auch selbst dann zu, ne, ich habe kein großes Allgemeinwissen. Mhm. Und das macht halt dann auch Spaß zu gucken. Ne? Also richtig bloßgestellt wird wirklich in dieser Staffel, vielleicht war das früher mal so, aber dieser Staffel niemand, der sich nicht eben bewusst dafür entschieden hat, sich selbst irgendwie das Label zu geben.
0: Okay, vielleicht habe ich auch ein paar Vorurteile gegenüber der Show. Aber wenn ihr Bock habt, Staffel 7 Beauty and the Nerd zu gucken, seht ihr bei Join. Und wenn ihr Bock habt, richtig gute Musik zu hören,

0: Carsten und Shakira für euch im 1Live-DG. Ich sag nur so, R wie Richard, I wie Ida, B wie Bertha, E wie Emil, I wie Ida, R wie Richard, O wie Otto. So buchstabiere ich immer meinen Nachnamen Ribeiro, weil keiner sonst checkt, wie man den Nachnamen richtig schreibt. Aber bei diesem Kandidaten, bei Gefragt Gejagt in der ARD-Mediathek, bringt diese Buchstabentechnik von mir, glaube ich, gar nichts, weil er nicht mal Vornamen richtig schreiben kann.
1: In welcher Stadt in NRW befindet sich in der Lichtburg der hierzulande größte Kinosaal?
2: Essen.
1: Welchen Buchstaben muss man in Ralf entfernen, um den Namen eines telegenen Außerirdischen zu erhalten?
2: P.
1: Entschuldige bitte. Es ist, das ist schon ein Jahresrückblick verdächtig. Das ist stark.

gleich. Boah, diese eine Nachbarin, auf die du gar keinen Bock hast, wenn du sie im Hausflur triffst. Am liebsten einfach schon ganz schnell die Treppe runter, weil gar keinen Bock, ihr wieder zu begegnen. Ich bin meiner Nachbarin aber heute wieder im Hausflur begegnet. Und sie hat mal wieder den Spruch rausgehauen, den sie immer raus hat. Sie müssen ihre Haustür abschließen. Das ist voll gefährlich. Ich denke jetzt mal so. Mama, kriege ich jetzt schon wieder Hausarrest? Oder so? Hab richtig Hausarrest bei

0: So ganz hinten im Hirn sind ganz viele kleine Dinge versteckt, die wir sehr, sehr lange nicht benutzt haben. So komplett verstaubt auf jeden Fall bei mir da hinten im Gehirn. Und Chiago hat's geschafft, ein Wort bei mir freizustauben, was ich übel lange nicht benutzt habe. Und jetzt ist es wieder in meinem Gehirn präsent. Das Wort Emo. Alter, wann habt ihr das letzte Mal das Wort Emo benutzt? Oder gehört oder so? Wirklich, das ist eins der ersten Wörter in Chiagos Song verschwommen. Und ich bleibe jedes Mal an diesem Wort kleben. Und ich vergesse jedes Mal, worum es in seinen nächsten Zeilen geht, weil ich bei Emo einfach hängen bleibe. Okay, wir hören jetzt gemeinsam diesen Song und versuchen diesmal nicht an diesem Wort kleben zu bleiben, okay? Nicht an Emo denken. Das wird sowas von schief gehen, Alter. Hier ist verschwommen, Chiago in ein Sektigi.
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David Guetta, Bibi Rexha, I'm good. In 1Live Digi. Und Leute, es ist wie, als hätte das Gym jetzt nebenbei noch so einen Obstmarkt aufgestellt irgendwo. Wirklich. Ey, ich war heute Morgen beim Sport auf dem Klo. Und ich dachte wirklich, ich sehe nicht richtig, Alter. Wie lange haben die diese Mülleimer da nicht ausgeleert? Wirklich, in dieser ganzen Klokabine war alles voll mit diesen kleinen Fruchtfliegen. Ew! Ew! Wie ekelhaft! Du bist auf dem Klo und wirst die ganze Zeit angeflogen von diesen Viechern. Wie lange muss das her sein, dass da jemand mal gedacht hat, ja, vielleicht sollten wir den Müll mal mitnehmen. Vielleicht ist in diesem Mülleimer aber auch eine richtig geil gereifte Ananas und keiner

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1: Um 19 Uhr, ich bin Lukas Rosendahl. Zuerst geht es um Light-Getränke. In denen ist ja anstatt Zucker oft Süßstoff und die EU hat sich angeguckt, ob die gesundheitsschädlich sind. Die EU-Behörde für Ernährungssicherheit hat heute aber Entwarnung gegeben, sagt Wolfgang Luck.
2: Es geht um synthetische Süßstoffe wie Aspartam und Acesulfam. Die sind umstritten, weil einige Studien nahelegen, dass sie gesundheitsschädlich sein könnten. Die EU-Experten sagen, riskant könnte es erst bei sehr hohen Konzentrationen werden. Um das zu erreichen, müsse man aber Zero-Getränke schon täglich literweise trinken.
1: Damit sieht die EU den Zuckerersatz unkritischer als die Weltgesundheitsorganisation. Die sagt, dass man davon eher weniger essen sollte. Auch die Organisation Foodwatch kritisiert die EU. Die sagen, manche Süßstoffe ständen im Verdacht, in hohen Mengen krebserregend zu sein. Die Vereinigten Arabischen Emirate wollen 40 Milliarden Euro in die deutsche Wirtschaft investieren. Ein Teil davon soll auch in neue Rechenzentren fließen. Die Emirate sind Deutschlands wichtigster Handelspartner in der Golfregion. Dem Land wird aber auch immer wieder vorgeworfen, Menschenrechte nicht einzuhalten. Vorgestern wurde in der Nähe von Aachen der mutmaßliche Stromsaboteur festgenommen. Jetzt hat der Generalbundesanwalt die Ermittlungen übernommen. Das passiert, wenn es um die nationale Sicherheit geht. Rund 1700 Polizisten hatten den Mann aus Gevelsberg gesucht. Er soll an mehreren Orten das Stromnetz angegriffen haben. In seinem Notizbuch standen sogar noch mehr mögliche Ziele. Im besten Fall hat heute auch bei euch das Handy geklingelt. Um 11 Uhr war ja bundesweiter Probewarntag. Jetzt wird gecheckt, ob alles funktioniert hat. Und ein bisschen was kann man schon sagen. Die Behörden sind soweit zufrieden, weil es wohl keine größeren Probleme gab. In Bonn hat aber eine Sirene nicht funktioniert und da kam auch eine Durchsage im Radio etwas verzögert. Die deutschen Basketballerinnen spielen gerade noch im Viertelfinale der Heim-WM gegen Belgien. Gerade läuft das vierte Viertel und es steht 63-79 für Deutschland. Es ist das erste Mal überhaupt, dass das deutsche Frauenteam bei einer WM im Viertelfinale spielt. Gegner Belgien ist als Favorit an den Start gegangen.
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1: Bis zum Abend bleibt es trocken, Sonne und Wolken wechseln sich ab bei noch so zwischen 10 und 17 Grad. Morgen dann mehr Sonne als Wolken, aber auch einzelne Schauer. In Dortmund werden es 19 Grad, Bocholt kommt auf 20 und Jülich schafft 21 Grad. Am Wochenende wieder etwas wärmer, aber auch dann sind wieder vereinzelte Schauer möglich.
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3: Hallo, hallo, ich bin's, Janina. Ich bin noch eine Stunde für euch da und wir sprechen in der nächsten Stunde über einen neuen Kinofilm. Über Maxton Hall, die Serie, und über ganz viel tolle Musik, zum Beispiel Yücel, Imael Angel und Ultra Nate. Das ist Move Into The Sun für euch in 1Live Digi.

Energy. Mit Siantes Tiobera conocido in 1LiveDigi. Und wenn der Bass dein Herz antatscht, also er greift quasi nach deinem Herzen und bewegt es zum Beat hin und her, wie als hätte der Bass seine Hände um dein Herz geschlungen. Das macht der Beat von Free Your Mind von Prosper und Clooney mit mir, ohne Witz. Der Bass kickt so sehr rein, wirklich, mein ganzes Herz gehört einfach diesem Beat. Ich kann nichts machen, ich bin gefangen. Kann jemand mein Herz befreien von diesem Beat? Vielleicht macht dieser Beat das auch mit euch. Also passt gut auf eure Herzen auf, wenn ihr diesen Song jetzt hört. Das ist Free Your Mind, Prosper.

0: Apples. Was meint ihr? Worum geht es in diesem neuen Kinofilm? Also ich finde, dieser Filmtitel verrät einfach gar nichts. Also ich habe wirklich gar keinen Plan. Deswegen, Marcel aus dem Digi-Team, erzähl, worum geht's in dem Film?
1: Es geht um einen faulen Apfel in einer Schulklasse.
2: Oh. Er hat ein Mädchen die Treppe runtergestoßen.
3: Mit schwierigen Kindern umzugehen, gehört zu ihrem Job.
2: Danny!
1: Das ist Danny. Danny macht alle verrückt, der tickt aus, er hat wirklich harte Probleme und der kostet seiner Lehrerin fast den Job. Und deshalb kidnappt sie ihn und sperrt ihn halt in ihren Keller ein.
0: Was? Weil der Junge nervt oder was?
1: Ja, genau. Es gab halt so 2, 3 dumme Zufälle und jetzt hat sie ihn da halt eingesperrt.
0: Wow.
1: Ja, sie weiß jetzt nicht so richtig, wie sie aus der Nummer wieder rauskommt. Verdächtigt wird sie aber sowieso nicht. Und seitdem Danny im Keller sitzt, läuft der Unterricht auch super duper.
0: Das klingt so crazy, ohne Scheiß. Ich check's nicht. Ist es ein lustiger Film? Ist es ein ernster Film?
1: Na, es ist so halb-halb. Also es ist eine schwarze britische Komödie und ich finde es wirklich einen sehr smarten Weg, so ein Drama, so ein Thriller halt auch mal zu erzählen.
0: Mhm.
1: Da ist natürlich ernstes Futter mit drin. Es geht um Erziehung, Probleme, um Schulversagen. Aber insgesamt ist das ja wie so ein Luftballon voll mit Drama und da sind dann so ganz kleine Comedy-Löcher drin und die lassen so zwischendurch den Druck raus. Und wenn du halt einfach mal wirklich Bock auf eine andere Art Drama hast oder auch mal auf den ein oder anderen makaberen Scherz, Bad Apples, finde ich, ist da eine gute Adresse.
0: Geil, okay. Und seht ihr ab jetzt im Kino.
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Ich bin's, Janina Moigiorno, und ich habe schon zum 48. Mal heute Abend mein Online-Banking gecheckt. Wie oft macht ihr das so innerhalb von 3 Stunden? Ey, vor allem, es tut sich ja jetzt eh nichts mehr. Ich weiß gar nicht, worauf ich warte. Vielleicht warte ich jetzt noch auf so einen müden Banker, der irgendwie aus Versehen 100.000 Euro eintippt und aus Versehen auch noch meine Kontonummer zufällig.

0: Ich bin heute wieder auf die übelsten KI-Fakes reingefallen, Leute. Ich wollte es aber, glaube ich, auch ein bisschen glauben. Ich habe ein gefaktes Knutschbild von Bruno Mars und Karol G gesehen. Und es wäre so schön gewesen, wirklich. Aber es nervt mich. Es nervt mich, dass ich mich immer fragen muss, ist das jetzt KI oder ist das echt? Aber in der Filmbranche ist KI jetzt ein wichtiges Tool. Von der Serie Maxton Hall gibt es nämlich jetzt zum Beispiel eine KI-modifizierte Version der ersten beiden Staffeln. Brünni aus dem Digiteam, erklär uns mal bitte, was heißt das?
1: Ja, das heißt, dass Prime jetzt quasi die Gesichter der Schauspieler, also die Mundbewegungen, angepasst hat. Maxton Hall ist ja komplett auf Deutsch gedreht, aber auch international ja total beliebt. Mhm. Sogar die meistgesehene internationale Originalserie von Prime Video überhaupt.
0: Wow.
1: Ja, und viele haben die ersten beiden Staffeln halt auf Englisch geguckt und sich dann aber beschwert, dass die Mundbewegungen halt gar nicht zu den Stimmen passen.
0: Was?
1: Und das wurde jetzt geändert.
0: Okay, krass, weil ich meine, ey, wir kennen das ja nicht anders, wenn wir die ganze Zeit irgendwelche amerikanischen, englischen Filme gucken und so.
1: Ich weiß, aber wenn sich die Amerikaner da einmal drüber beschweren, dann wird direkt was erfunden.
0: Geil.
1: Prime hat jetzt nämlich so einen Mix von KI und visuellen Effekten und damit haben die quasi die Gesichter nachträglich angepasst.
0: Wow.
1: Damit Fans halt, die Maxton Hall auf Englisch gucken, nicht irritiert sind, wenn die Stimme und das Gesicht nicht zusammenpassen.
0: Ey. Aber die Stimmen werden noch hoffentlich trotzdem noch von echten Menschen gesprochen, oder? Da gibt's keine KI, ne?
1: Nee, genau. Das sind echte Voice Actors.
0: Okay. Du hast dir das ja schon angeguckt, diese KI-Version. Was sagst du?
1: Also, es passt wirklich meistens besser. Aber wenn man's weiß, dann sieht es auch manchmal schon ein bisschen komisch verzerrt aus.
0: Wow, okay. Weiß nicht, Leute. Die Serie Maxton Hall gibt's jetzt in der KI-Version mit angepassten Mundbewegungen. Und das auch in der neuen dritten Staffel. Die seht ihr ab dem

0: Fat Puppy, Protushi in 1F Digi in dem Track Freaked Out. Und Leute, es ist 7:45, also kurz vor Feierabend für mich. Ich bin gleich raus hier aus dem Digi-Studio. Ich möchte euch aber noch eine Sache mitgeben, die ich bei Seehund, Puma und Co. in der ARD-Mediathek gelernt habe. Will ich euch nicht vorenthalten und euch jetzt in den Abend mitschicken. Es kommt wohl auf die Größe an.
1: Tapir Ferdinand ist am Morgen voller Blut gewesen.
2: Oh, oh, der hat sich den Penis verletzt. Da ist so ein Zentimeter eine Wunde an der Eichel. Die Tapir haben einen sehr langen Penis, wenn der ausgefahren ist. Und vielleicht ist er über den Boden geschliffen und hat sich irgendwo aufgerissen. Ist dann schon so einen halben Meter lang manchmal. Und vielleicht ist er irgendwo hängen geblieben.
1: Gegen die Untersuchung hat Ferdinand nichts einzuwenden.
2: Ja, das sind ja Genießer. Wenn man den streichelt, dann ist alles wieder gut, gell, Ferdinand?

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1: Um 20 Uhr, ich bin Lukas Rosendahl. Wenn das Handy kaputt geht, dann ist das für viele ein Grund, komplett Crash out zu gehen. Eine Firma hat dazu Menschen befragt und geschaut, was am meisten an dieser Situation stresst. Grundsätzlich kam raus, ein kaputtes Handy belastet Menschen unter 30 mehr als Leute Ü60. Und das macht ja auch irgendwie Sinn, sagt Celine Wegert.
2: Viele von uns haben im Handy gefühlt das ganze Leben drin. Also Fotos mit der besten Freundin, gespeicherte Songs oder auch Sprachnachrichten. Und genau diese emotionale Bindung kann den Stress verstärken, wenn das Handy oder das Tablet kaputt gehen. Das hat mehr als jeder Dritte unter 30 so angegeben. Dazu kommt, für viele der befragten jungen Menschen ist die Reparatur echt belastend, zum Beispiel wegen des Aufwands.
1: Mehr als die Hälfte wünscht sich außerdem mehr Informationen zu diesem Thema und macht sich Sorgen, wie teuer das Ganze wird. Mit der Generalsanierung will die Bahn Zugfahren wieder geil machen. Dabei wird nacheinander auf rund 40 wichtigen Verbindungen alles neu gemacht. Gleise, Weichen, Bahnsteige. Dafür werden die Strecken aber jeweils voll gesperrt. Bis 2036 sollte das alles fertig sein. Das klappt aber nicht. Bahnchefin Palla hat heute gesagt, dass das Bauen länger dauert. Wie lange, blieb aber offen. Die EU-Behörde für Ernährungssicherheit hat heute nochmal gesagt, dass bestimmte Süßstoffe, die zum Beispiel in Light-Getränken sind, unbedenklich sind. Die EU checkt das immer mal wieder, weil einige Studien nahelegen, dass manche Süßstoffe in hohen Mengen krebserregend sein können. So sieht das auch die Organisation Foodwatch. Nach einem Unfall in Borken im Münsterland fragen sich gerade viele, ist das KI? Da ist nämlich ein Transporter so von der Straße abgekommen, dass er kopfüberstehend im Feld gelandet ist. Dem Fahrer ist nichts passiert. Das Ganze sieht aber so krass aus, dass die Polizei ein Foto davon gepostet hat. Viele dachten dann, dass das ein KI-Bild ist. Die Beamten in Borken sagen aber, alles echt. Die deutschen Basketballerinnen haben es ins Halbfinale der Heim-WM geschafft. Das gab es noch nie zuvor. Aber das deutsche Team hat gegen Belgien richtig gut performt, sagt WDR-Reporter Armin Lehmann.
3: Gleich 6 deutsche Spielerinnen trafen zweistellig und sie verteidigten mit aller Leidenschaft, die sie hatten, gegen einen scheinbar übermächtigen Gegner.
1: Belgien ist nämlich als krasser Favorit ins Spiel gegangen und galt als großer Medaillenkandidat.
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1: Die Nacht wird erstmal klar. Später können aus Belgien und den Niederlanden Wolken reinziehen. Dazu so 11 bis 5 Grad noch warm. Morgen dann mehr Sonne als Wolken und einzelne Schauer. Dazu in Ibbenbüren und Brilon 19 Grad. Bielefeld und Lünen kommen auf 20. Aachen schafft 21 Grad. Am Wochenende wieder etwas wärmer, aber auch dann kann es wieder ein paar Schauer geben.

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1: Okay, ich muss mal eben wissen, wer von euch macht das auch? Wenn ihr irgendwas Lustiges guckt und ihr findet eine Szene so lustig, dass ihr nochmal zurückspult und die gleichen 10 Sekunden nochmal von vorne guckt. Das passiert mir regelmäßig bei Comedy Bits von diesem Mann hier.
2: Mega lustig.
3: Ja, super witzig. Hab ich abgefeiert.
4: War sehr, sehr lustig. Also hat auf jeden Fall sehr gut Gas gegeben, ja.
5: Ich fand Jerry auch sehr lustig. War sehr unerwartet, aber da kam ich auch nicht mehr aus dem Lachen raus.
1: Jerry Wieser, eins der Talente aus unserer 1Live-Generation Gag. Und das hier ist eins meiner Favorite Sets von ihm bis heute.
6: Ich mache jetzt seit 7 Monaten Stand-Up-Comedy. Und ich habe leider jetzt schon so ein bisschen den Ruf, dass ich auf der Bühne immer nur total asoziale Scheiße erzähle, ne? Und ich wollte heute so eine Gelegenheit bei so einer Aufzeichnung mal nutzen, um damit ein bisschen aufzuräumen. Und wollte auch mal ein schönes, cleanes Set spielen. Und deswegen dachte ich, ich starte mal ein bisschen mit Crowdwork rein. Ein bisschen mit dem Publikum reden. Das habe ich so nämlich noch nie gemacht. Und ich glaube, das macht mir extrem viel Bock. Du hier hinten, mein Lieber, wie heißt du?
7: Mats.
6: Mats? Ja. Kein Bock mehr. Erzähl ich lieber wieder asoziale Scheiße, Mats, ja? Ich bin jetzt seit 7 Monaten Comedian. Meine Lehrer haben zu mir immer gesagt, ich soll doch studieren gehen und selber Lehrer werden. Und früher in der Schule habe ich nie gepeilt, warum die das sagen. Aber jetzt bin ich erwachsen und langsam weiß ich warum. Weil die einfach gar keinen Plan vom Leben haben, die hässlichen Mist. Ja. Studieren, check ich nicht. Ich peile das ganze Konzept studieren überhaupt nicht. Man raucht irgendwie 8 Jahre lang gedrehte Zigaretten. Trinkt man hier diese Club-Mate-Scheiße. Trifft sich mit irgendwelchen Mädels, die keinen Bock haben, sich ihre Achseln zu rasieren. Und auf einmal ist man Chirurg und motzt irgendeiner mordsgeilen Barbie die Möpse auf. Ja, jetzt wo ich so sage, klingt eigentlich ganz geil, ne?

Hallo, Lisa hier in Digi. Als nächstes mit uns gemeinsam am Start ist Adela mit ihrem Song Ain't in L.A. Und viele Künstlerinnen und Künstler, ne, die verleiben sich ja so eine Statement-Farbe ein. Bad Moms J zum Beispiel, die hat ja wirklich knallrote Haare. Das ist ihr Statement. Billie Eilish hat eine ganze Zeit lang neongrüne Haare gerockt. Bei Lady Gaga und Katy Perry, da müssen wir gar nicht erst anfangen, das ist nochmal Next Level. Aber Adela hat sich da eben für pink entschieden. Sie hat knallpinke, glatte, lange Haare, so bis zur Hüfte, würde ich sagen, und macht das einfach zu ihrer Statement-Farbe. Und pink steht laut Farbpsychologie für Lebensfreude, Selbstbewusstsein, Kreativität und Provokation. Und ich sag ehrlich, sehe ich alles bei ihr und das hören wir auch alles bei ihr. Jetzt hier in 1Live Digi, Ain't in L.A. von Adela.

0: Was geht ab? Hier ist 1Live.de mit Leo. Ich hoffe, ihr seid nicht zu gestresst. Ich hoffe, ihr seid nicht spät dran gerade. Aber wenn ihr spät dran seid, trifft sich gut, denn wir sprechen übers zu spät kommen heute in 1Live.de. Miriam aus dem Digi-Team, wo sagst du, Leute, die chronisch zu spät kommen, die können da oft gar nichts für, ne?
1: Es gibt tatsächlich ein paar Studien dazu. Es gibt Leute, die einfach immer so ein bisschen zu optimistisch einschätzen, wie viel sie so in 10 Minuten noch erledigen können.
0: Ja, I know.
1: Und so geht es zum Beispiel auch für Andrisch aus Bergisch Gladbach.
2: Auch wenn ich immer genug Zeit habe vorher, und gerade wenn ich zu viel Zeit habe vorher, irgendwie verplane ich es dann immer. Dann habe ich immer so, sitze ich irgendwie zu lange am Handy noch oder koche noch irgendwas zu lange, irgendwie sowas.
1: Also es ist überhaupt nicht mit Absicht, sondern es ist eher so, die innere Uhr matcht quasi nicht mit der realen Zeit.
0: Ich fühle das total. Aber ich frage mich so, das kann doch jetzt nicht irgendwie einfach die Diagnose sein für mein ganzes Leben. So, dass irgendwie meine innere Uhr falsch geht und ich jetzt forever immer 15 Minuten zu spät komme.
1: Ja, so einfach ist nicht, weil es gibt quasi unterschiedliche Wahrnehmungen von Zeit. Also manche Menschen orientieren sich eher an der Uhr und an Terminen. Mhm. Und andere orientieren sich mehr an dem, was sie so erleben und sind quasi so in the moment, dass sie die Sachen dann viel mehr um sich rum ausblenden.
0: Okay, was ist denn jetzt so ein Coping-Mechanismus, sag ich mal, für Leute, die einen Freund haben, der immer zu spät kommt? Einfach weiter warten und abgefuckt sein, oder?
1: Also das Wichtigste ist, wenn zwei Leute mit so super unterschiedlichen Zeitstilen aufeinanderprallen, dass man das nicht als Angriff nimmt, als die pünktliche Person, sondern quasi so ein bisschen anerkennt, dass man Zeiten auch unterschiedlich wahrnimmt. Und einer, der das wirklich extrem gut macht, ist Hassan aus Köln.
3: Ja, ich treffe mich halt mit Lars und Lars kommt immer zu spät. Letztes Mal war das so eine Stunde, mal gucken, wie es heute ist. Es nervt schon, aber wir machen dann halt so andere Sachen davor und dann plane ich das so ein, dann komme ich auch eine Stunde später.
0: Okay, vielleicht seid ihr gerade spät dran, dann beeilt euch hier ein paar Tracks für euch. 1Live, Diggi. 1Live.

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1: 21 Uhr haben wir's, ich bin Lukas Rosendahl. Dieser Autounfall im bergischen Kürten hat vor einem Jahr viele beschäftigt. Ein 16-Jähriger fährt den Wagen seiner Eltern, rast um eine Kurve und verliert die Kontrolle. Der Wagen knallt mit einem Baum zusammen und überschlägt sich. Alle vier Beifahrer sterben. Sie waren zwischen 14 und 19 Jahren alt. Der Fahrer überlebt den Unfall, schwer verletzt. Celine Wegert sagt, warum es heute nochmal darum geht.
2: Jetzt ist das Urteil in dem Prozess gefallen. Ein Jugendgericht hat den heute 17-Jährigen in mehreren Punkten schuldig gesprochen. Unter anderem geht es darum, dass er ohne Führerschein gefahren ist. Dann ging es auch um fahrlässige Tötung und er wurde auch schuldig gesprochen wegen eines verbotenen Autorennens mit Todesfolge. Dafür bekommt der 17-Jährige 2 Jahre auf Bewährung. Für ihn gilt das Jugendstrafrecht.
1: Im Fall um den festgenommenen Mann, der hinter den Stromsabotagen stecken soll, ermittelt jetzt die Bundesanwaltschaft, weil es um die Sicherheit von ganz Deutschland gehen könnte. Der mutmaßliche Täter hatte wohl noch viele weitere Störaktionen geplant. NRW-Innenminister Reul will darum das hier machen.
3: Alle die Fälle abzuarbeiten, die er benannt hat, zu schauen, dass das Risiko nicht mehr da ist, dass wir sagen können, okay, null Risiko. Zweitens, da muss man sich mit dem Herrn beschäftigen, was der Hintergrund ist. Wir wollen ja wissen, alleine oder nicht alleine.
1: Drittens soll gecheckt werden, wie zum Beispiel das Stromnetz besser geschützt werden kann. Eine Umfrage fasst zusammen, was wahrscheinlich viele fühlen, nämlich richtig viel Stress, wenn das Handy kaputt geht. Eine Versicherung hat Leuten verschiedenen Alters danach gefragt. Fast jeder Zweite unter 30 hat dabei gesagt, dass er nicht genau weiß, was man macht, wenn es mit dem Handy Probleme gibt. Und viele machen sich dann auch Sorgen, dass die Reparatur teuer wird. Taylor Swift hat jetzt eine enge Verbindung zu Weichwanzen. Eine Forschergruppe in den USA hat nämlich 4 neue Insektenarten nach ihr benannt. Eine Wanze heißt jetzt zum Beispiel lateinisch Swiftifilius telluare. Die Wissenschaftler finden, dass die bunten Tiere gut zu Swift passen. Außerdem hoffen sie auf mehr Wanzenfame durch die Aktion. Dann gucken wir noch auf die Fußball-Champions League. Da gehen jetzt 2 Spiele mit deutscher Beteiligung los. Bayern spielt gegen Bodø Glimt aus Norwegen und RB Leipzig gegen Como aus Italien. Die beiden Spiele gehen jetzt gleich um 21 Uhr los.
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1: Die Nacht wird erstmal klar. Später kommen von Belgien und den Niederlanden ein paar Wolken rein. Dazu werden es so zwischen 11 und 5 Grad warm. Morgen dann mehr Sonne als Wolken und immer mal wieder auch Schauer. Dazu werden es in Remscheid und Schleiden 19 Grad. Mahl und Warendorf kommen auf 20. Warburg schafft 21 Grad. Am Wochenende dann wieder etwas wärmer. Es kann aber auch immer mal wieder Regen geben.

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Leute, jetzt ist eine gute Zeit, seine Konsole rauszuholen und ein bisschen zu zocken. Jetzt reicht's irgendwie mit anderen Dingen tun. Es wird nur noch gezockt jetzt. Könnt ihr jetzt ganz ohne schlechtes Gewissen auf der Couch machen. Einfach ein bisschen chillen, ein bisschen fetzen, weil ich habe sehr gute Musik für euch zum Zocken bereit. Und zwar von Femi. Ist ein junger nigerianisch-irischer Künstler. Und ich habe gerade irgendwie voll Bock bekommen auf Zocken. Deswegen sage ich euch, hey, zockt jetzt, Alter. Weil sein Song Noble, der klingt irgendwie so, als würde man jetzt so ein Jump-and-Run-Spiel spielen. Hört euch mal bitte diesen Beat hier an. Ist das nicht irgendwie so ein Super Mario Game oder Sonic oder so? Come on. Also, schmeißt eure Konsolen an. 1LiveTiggy auf laut.

0: Auch ich bin manchmal tollpatschig und fall hin, Freunde. Dieses hier wird ein Slefty-Gi. Wenn wir so ein richtiges Brett vom Kopf haben und uns langlegen, was sind so typische Wehwehchen, die wir da haben? Wir haben die Knie auf, wir haben den Ellbogen auf, im besten Fall. Ne, blutet dann so ein bisschen. Und das ist auch scheiße. Das finden wir nicht cool. Aber mir passiert lieber das, als das, was Tapir Ferdinand passiert ist. Der hat sich nämlich auch ein Körperteil aufgeratscht, aber eins, das zwischen den Beinen hängt. Und laut Seehund, Puma und Co. in der ARD-Mediathek blutet das auch ein bisschen.
1: Tapir Ferdinand ist am Morgen voller Blut gewesen.
2: Oh, oh, der hat sich den Penis verletzt. Da ist so ein Zentimeter eine Wunde an der Eichel. Die Tapir haben einen sehr langen Penis, wenn der ausgefahren ist. Und vielleicht ist er über den Boden geschliffen und hat sich irgendwo aufgerissen. Ist dann schon so einen halben Meter lang manchmal. Und vielleicht ist er irgendwo hängen geblieben.
1: Gegen die Untersuchung hat Ferdinand nichts einzuwenden.
2: Ja, das sind ja Genießer. Wenn man den streichelt, dann ist alles wieder gut, gell, Ferdinand?

0: Okay, Leute, mal eben ein kurzes Szenario. Ihr seid verabredet und müsst irgendwo, sagen wir mal, um 20 Uhr ankommen. Um 20 Uhr verabredet und ihr fahrt los um 20.03 Uhr und hofft, dass ihr trotzdem irgendwie um 20 Uhr da ankommt. Wer von euch ist auch so ein chronischer Zu-Spät-Komma? Wollen wir heute mal drüber sprechen? Und Psychotherapeutin Anna van Kessel hat uns ein paar Hintergründe verraten zu Leuten, die oft zu spät kommen. Und das ist sehr spannend. Zum Beispiel gibt es da verschiedene Personentypen.
1: Es kommt ein bisschen auf dein Gehirn drauf an und wie reizsensitiv du bist, ob da eine Neurodiversität hintersteckt, ob du schnell ablenkbar bist, ob du gut auch etwas im Blick halten kannst und den Fokus dafür behalten kannst.
0: Was ich auch ultra spannend finde, chronische Zu-Spät-Kommer kommen oft weiter zu spät, weil sie checken, es gibt eh keine Konsequenzen.
1: Je sicherer wir in einer Beziehung sind, desto weniger wichtig ist es, uns an Rahmenbedingungen, Absprachen zu halten, weil wir wissen, die Person ist uns vielleicht nicht lange böse, wir sind da trotzdem willkommen und es hat keine großen Konsequenzen.
0: Es ist ja auch voll die Perspektivfrage. Also ich bin auch so ein chronischer Zu-Spät-Kommer und natürlich denke ich mir, ach, es ist auch gar nicht so schlimm, zu spät zu kommen, sonst ist es so meine eigene Logik. Für alle meine Freunde ist es natürlich ultra nervig, aber es gibt Hoffnung für Leute, die andere immer warten lassen.
1: Immer ein bisschen mehr Zeit einplanen, sich innerlich den Termin 10 Minuten, 15 Minuten vielleicht mit 5 Minuten Puffer vorher in Kalender eintragen, Sachen vorstrukturieren, wie Outfits zurechtlegen, oder auch zu gucken, wirklich, was hat das für Konsequenzen für unsere Beziehung und das danach, wenn ich da nicht drauf achte.
0: Also, wenn ihr oft zu spät kommt, habt ihr gelernt, ihr könnt was daran ändern, ihr könnt dran arbeiten, meiner Meinung nach. Müsst ihr aber nicht. Zu spät kommen ist cool und ist nichts dran falsch.

0: Es ist kurz vor 10, ich bin Lukas Rosendahl. Heute Vormittag um 11 Uhr ist hoffentlich bei uns allen ein Alarmton auf dem Handy losgegangen und draußen auch Sirenen. Denn heute war Warntag in Deutschland, um zu testen, ob im Ernstfall alles funktioniert. Die ersten Erkenntnisse dazu hat Celine Wegert.
1: Das Bundesamt für Bevölkerungsschutz hat erstmal positives Feedback und sagt, dass unser Warnsystem zuverlässig funktioniert. Der Alarm wurde unter anderem über einen Mobilfunkdienst direkt ans Handy rausgeschickt, aber auch über Warn-Apps und Radiosender. Kleine Pannen hat es aber trotzdem gegeben. In Bonn hat zum Beispiel eine Sirene nicht funktioniert und eine Durchsage der Feuerwehr bei Radio Bonn Rhein-Sieg brauchte 2 Anläufe.
0: Jetzt geht's in Phase 2 des Warntags und da kann jeder mitmachen. Eine Woche lang kann man auf der Internetseite vom Bundesamt für Bevölkerungsschutz angeben, wie schnell man gewarnt wurde und auf welche Art. Das soll helfen, zu zeigen, wie zuverlässig der Alarm ist. Vor einem Jahr gab es einen schweren Unfall im Bergischen in Kürten. Ein da 16-Jähriger war mit dem Wagen seiner Eltern um eine Kurve gerast und gegen einen Baum gekracht. Seine 4 Mitfahrer sind gestorben. Sie waren zwischen 14 und 19 Jahre alt. Jetzt gibt es ein Urteil. Der Fahrer kriegt 2 Jahre auf Bewährung, unter anderem wegen fahrlässiger Tötung. Norwegens Hauptstadt Oslo hat Smart Glasses verboten, an und in allen Schulen. Die Stadt sagt, dass durch die Brillen niemand mehr weiß, wann er gefilmt wird. Außerdem könnten große Tech-Konzerne über die smarten Brillen Daten von Schülerinnen und Schülern sammeln. Die deutschen Basketballerinnen haben es bei der Heim-WM heute überraschend ins Halbfinale geschafft. Mit einem 93-74 Sieg gegen Europameister Belgien. Deutschlands Kapitänin Marie Gülich ist sehr happy.
2: Es macht so Bock mit diesem Team und ich bin so stolz auf uns. Ich weiß, Belgien ist immer eine Challenge, auch einfach von der Historie, wie wir immer gegen die gespielt haben. Und deswegen ist dieser Sieg umso schöner.
0: Im WM-Halbfinale trifft das deutsche Team dann am Samstag auf Frankreich. Und dann noch kurz zur Fußball-Champions League mit den Zwischenständen nach der ersten Halbzeit. Bei Bayern gegen Bodø Glimt aus Norwegen steht es 0:0 und bei RB Leipzig gegen Como aus Italien 2:0 für Como.
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0: Die Nacht wird erstmal klar. Später können von Belgien und den Niederlanden Wolken reinziehen. Dazu werden es so zwischen 11 und 5 Grad warm. Morgen dann mehr Sonne als Wolken und einzelne Schauer. Dazu in Schwerte und Hattingen 19 Grad. Arnsberg und Solingen kommen auf 20. Unna schafft 21 Grad. Am Wochenende wieder etwas wärmer, aber auch dann wieder Schauer möglich.

Was geht ab, Leute? Lisa ist hier in Diggi. Animal von Cat's Eye haben wir als nächsten Song hier in der Line. Und der Song lässt ein bisschen Raum für Interpretation, finde ich. You move like an animal. Du bewegst dich wie ein Tier. Wie welches Tier? Wird hier natürlich nicht gesagt. Aber es wird ja über den Dancefloor gesungen in dem Song. Und dann gibt's ja jetzt mehrere Möglichkeiten. Entweder ist man der Elefant im Porzellanladen, man reißt einfach alles und jeden mit und hinterlässt Scherben. Man sagt ja auch gerne, da steppt der Bär. Ist man vielleicht dann doch eher Kategorie steppender Bär? Oder vielleicht das Faultier, was sich an die Bar krallt und immer wieder den Drink langsam zum Mund führt und wieder zurück. Man weiß es nicht. Das müssen wir uns selber zusammenreimen. Es ist aber auch ein bisschen egal. Zu diesem Song kann man sich bewegen, wie man will. Und wenn er jetzt hier eine stehende Raupe macht und einfach so ein bisschen hin und her wubbelt, dann macht auch das gerne. Sucht es euch aus, während Animal von Cat's Eye läuft. Viel Spaß.

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1: Ihr hört 1Live Digi mit Lisa. Wenn wir 1999 Meter über dem Meer sind, wo befinden wir uns da? Digi-Kollegin Gesa, du weißt es, oder?
2: In St. Moritz. Das ist so ein Luxus-Ferienort in den Alpen. Und genau da spielt eben der neue Roman von Caroline Wahl.
1: Alright, und über den sprechen wir jetzt. 1999 Meter über dem Meer ist jetzt draußen. Und das Internet ist jetzt schon wieder voll damit. Mit dem Buch, mit Caroline Wahl. Aber Gesa, du hast mir schon gesagt, du magst das Buch. Und du meintest, es geht irgendwie um eine Hochstaplerin?
2: Das ist Samara, die in ihrer Welt irgendwie nicht so richtig ankommen mag. Erst macht sie einen Selbstfindungstrip nach Bali, muss aber feststellen, dass sie das Klima da scheiße findet und das Meer eigentlich auch. Dann landet sie in Berlin in so einer Agentur für Influencer als PR-Beraterin. Aber
1: das ist ja eigentlich für einige der Jackpot, aber nicht für sie.
2: Ja, irgendwie zu oberflächlich, zu öde. Samara will frei sein, glücklich sein. Aber wie genau das aussehen soll, das weiß sie nicht. Sie weiß nur, die jetzige Version von sich und ihrem Leben, die will sie nicht.
1: Ja.
2: Und so reist sie nicht nur weiter, es schleichen sich dann auch immer wieder kleine Lügen bei ihr ein. Neue Identitäten, die sie per Zufall erfindet. In St. Moritz stellt sie sich den Rich People zum Beispiel als erfolgreiche Künstlerin vor.
1: Mhm.
2: Und voll geil, das wird auch erstmal überhaupt nicht hinterfragt.
1: Geil.
2: Aber wie lange geht das gut?
1: Ja, das wirst du uns natürlich nicht verraten. Ihr könnt es aber erfahren, wenn ihr Caroline Wahls neues Buch lest. 1999 Meter über dem Meer ist jetzt draußen.

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2: Ich folge zum Beispiel irgendeinem, weiß ich nicht, Joachim. Der macht Fitness-Content. Der hat dann da trainiert mit so Hanteln. Immer wenig Wiederholung, wenig Gewicht. Und im nächsten Video erzählt er schon, obwohl er nichts gemacht hat, außer die gleichen Hanteln zu bewegen, er wäre eine Maschine. Wo ich dachte, ja, Heißluftfritteuse, du Opfer. Faktisch erzählt er im letzten Video, bevor ich mein Handy leider wegwerfen musste, wenn ich jetzt, in 8 Monaten habe ich 72 Kilo abgenommen, 19 Pfund Muskelmasse, 2 im Sinn. Wenn das so weit ist, sagte er wörtlich, er würde nicht nur an den Frauen in seiner Umgebung, sondern am Feminismus an sich ein Exempel statuieren und die KI-gestützten Untertitel, und das wollen wir schön sacken lassen gemeinsam, die KI-gestützten Untertitel machten aus Exempel das meiner Meinung nach bedeutend bessere 6 Seppel. Ich habe mich eingekotet.

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1: Die Nachrichten mit Jessica Häusler. Guten Abend. Im Fall der Anschläge auf das Stromnetz ermittelt jetzt die Bundesanwaltschaft, denn es könnte um die Sicherheit von ganz Deutschland gehen. Diese Vermutung liegt laut NRW-Innenminister Reul nahe, weil Ermittler ein Notizbuch gefunden haben, in dem der festgenommene Verdächtige 150 weitere Ziele nennt.
2: Jeder dieser Fälle wird jetzt geprüft, um sicherzugehen, dass nicht irgendwo übersehen wird. Es kann auch fake sein, aber wir gehen davon aus, dass es stimmt.
1: Reul sagte erneut, dass im Moment von einem Einzeltäter ausgegangen wird. Die Bundesregierung hat eine positive Bilanz des deutschlandweiten Warntags gezogen. Heute Vormittag hatten viele Menschen in Deutschland einen Alarm auf ihr Smartphone bekommen. Außerdem heulten teilweise Sirenen auf. Sebastian Tittelbach berichtet.
3: Für Bundesinnenminister Alexander Dobrindt hat der 6. bundesweite Warntag das erwünschte Ergebnis geliefert. Die Warnsysteme hätten funktioniert und die Bevölkerung auf den unterschiedlichsten Wegen erreicht. Dazu gehörten auch Meldungen im Radio und Fernsehen oder Anzeigen auf digitalen Werbeflächen. Im zuständigen Bundesamt für Bevölkerungsschutz und Katastrophenhilfe in Bonn ist man überzeugt, dass so im Ernstfall Millionen von Bürgern gewarnt werden können.
1: Und das war heute auch wichtig. Die Vereinigten Arabischen Emirate wollen 40 Milliarden Euro in die deutsche Wirtschaft investieren. Ein Teil davon soll auch in neue Rechenzentren fließen. Die EU-Behörde für Ernährungssicherheit hält Süßstoffe in Lebensmitteln wie etwa in Leitgetränken für unbedenklich, vorausgesetzt man trinkt nicht über die Maßen viel. Damit sieht die EU den Zuckerersatz unkritischer als die Weltgesundheitsorganisation. In der Fußball-Champions League hat Bayern München gegen Bodø/Glimt aus Norwegen mit 4:0 gewonnen. Leipzig dagegen hat bei Como in Italien verloren mit 1:4. 1 live hat den Deutschen Radiopreis gewonnen. Jule Blase und Selina Pegel bekamen die Auszeichnung in der Kategorie Beste Morningshow. Sie sind die ersten beiden Frauen, die ihr Publikum gemeinsam durch den Morgen begleiten. Selina Pegel appelliert in ihrer Dankesrede an andere Frauen.
4: Lasst euch von niemandem sagen, dass ihr zu viel seid, zu weiblich seid, zu laut seid. Ihr seid es nicht, versucht es einfach. Und wenn ihr dann noch geile Chefs und Chefinnen habt, dann purr.
1: Außerdem hat WDR 2 mit dem Podcast Inside Cum-Ex in der Kategorie Bestes Informationsformat gewonnen. Der Deutsche Radiopreis gilt als eine der wichtigsten Auszeichnungen in der Branche. Und das war WDR aktuell. Das Wetter in Nordrhein-Westfalen. In der Nacht ist es erst klar, im Verlauf ziehen von Belgien und den Niederlanden her Wolken auf. Die Luft kühlt ab auf 11 bis 5 Grad. Morgen gibt es mehr Wolken als Sonne und vor allem zwischen Niederrhein und Münsterland ein paar Schauer, sonst ist es überwiegend trocken. Dazu in Wermelskirchen 19 Grad, in Gütersloh 20 Grad und in Aalen morgen 21 Grad. Die Zeit 23:03 Uhr.

0: Ich habe ganz stolz wieder all meinen Freundinnen Bilder von meinen neuen Nägeln geschickt. Ich weiß nicht, ob ihr es nachvollziehen könnt, aber wer von euch seine Nägel machen lässt, der fühlt das hier. Wenn die fresh gemacht sind, oh mein Gott, ich denke immer so, ich habe die schönsten Nägel der Welt, ja. Ich habe jetzt auch so French mit Pink und ey, ich lieb's. Egal. Ich liebe es so sehr und bin so stolz und dabei habe ich die nicht mal selbst gemacht, Alter. Ich muss aber sagen, ich bin sehr dankbar für die Leute, die uns so geile Nägel machen. Und es macht auch Lilly aus Oberpleis im Rheinland. Die hat diese Leidenschaft, das Design von Fingernägeln und die geht darin komplett auf.
1: Ich war schon immer jemand, der gerne so kreative Sachen gemacht hat. Und das ist halt so, du kannst immer neu mit Farben ausprobieren, du kannst immer neue Designs, irgendwie so neue Techniken ausprobieren. Und das ist halt irgendwie so das, was ich so am coolsten daran finde, was so richtig Spaß macht, einfach so sich auszuprobieren, was so alles geht. Also wenn ich meinen Freundinnen so die Nägel mache, dann würde ich sagen, dauert schon so 4 Stunden. An einem selber dauert es immer noch mal länger. Lasse ich mir aber auch extra viel Zeit, wenn das auch so meine Me-Time ist. Also da dauert es dann schon vielleicht 5 bis 6 Stunden. Da steckt halt viel mehr allein da schon dahinter, bevor du überhaupt mit der ersten Farbe oder dem ersten Gel oder was auch immer anfängst, die richtige Technik, weil darunter leidet ja auch der Nagel, wenn du nicht die richtige Stabilität hast, zum Beispiel. Also dann, das ist wie so Architekt spielen so ein bisschen, dass man halt wirklich die richtige Form für den richtigen Nagel und so weiter. Und das ist eigentlich das, was ich auch finde, ist so das Coolste, wenn man da so viel mehr dahinter steckt, einfach als einfach so ein bisschen auf den Nägel rummalen.
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Ey, hier ist Lennart in 1Live Digi. Ich habe einen Plan. Ich baue jetzt selber eine Klingel an meine Wohnungstür ein und nehme diesen Sound als Ton für meine Klingel. Ja, klaro. Da fängt doch direkt jeder Paketbote oder Nachbar an zu dancen, wenn sie darauf warten, dass ich die Tür öffne. Ja, das Ding ist, muss ich kurz sagen, ich bin vom halben Jahr in eine neue Wohnung gezogen und ich habe irgendwann so nach ein paar Wochen gecheckt, Moment mal, alle im Haus haben eine Klingel an der Wohnungstür, nur ich nicht. Also ich meine so direkt an der Wohnungstür, an der Haustür natürlich schon unten, aber so an der Wohnungstür, ich habe keine Klingel. Was ist denn los? Aber jetzt, wo Rapper H den Song Ring My Bell gecovert hat und seine Version rausgehauen hat, bin ich jetzt einfach mal auf die Idee gekommen. Diesen Song brauche ich unbedingt als Klingelton für die Klingel zu Hause. Also baue ich jetzt selber so ein Ding ein. 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R&B.

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0: meine Oma, 88. Jetzt nicht denken, hat die Lisa da völlig den Verstand verloren, was labert die? Meine Oma 88 ist ein Spiel. Ein Spiel der etwas besonderen Art und Weise. Es geht darum, gegen die eigene Oma zu spielen. Die Zahl 88, wissen vielleicht manche von euch, ist ein Nazi-Code. Digi-Kollege Tobi, wie passt das alles zusammen? Was passiert da im Spiel?
1: Wir spielen ein junges Mädchen, das seine Oma im Krankenhaus besucht.
0: Ja.
1: Und wir versuchen halt etwas über ihre Vergangenheit zu erfahren.
0: Okay, in der ja also offenbar dann auch irgendwie Nazis eine Rolle spielen?
1: Genau, richtig. Und manche kennen das ja vielleicht auch aus Gesprächen mit Älteren. Wenn es um das Thema geht, dann wird es oft schwierig.
0: Ja.
1: Und genau das simuliert das Spiel. Mit Gegenständen aus der Vergangenheit, alte Fotos zum Beispiel, tauchen wir dann in Omas Erinnerungen ein und müssen da Rätsel lösen.
0: Checke, das ist quasi so ein Simulationsspiel fürs nächste Weihnachtsessen. Aber was heißt das dann? Das heißt wirklich, wir spielen gegen die Oma?
1: Genau, gegen die Oma spielen. Das heißt, okay. Je nachdem, was du in den Erinnerungen findest und wie du dann damit umgehst, kann es passieren, dass Oma abblockt. Zum Beispiel, wir sind in dieser Erinnerung in Omas alter Wohnung und da hängt ein Foto ihres Vaters an der Wand. Beim ersten Klicken sagt Oma, und wenn du dann nochmal nachfragst, dann blockt sie ab. Und wenn sie dann abblockt, verlierst du ein Herz. Und wenn alle drei weg sind,
0: crazy,
1: dann ist der Tag vorbei und du musst dann am nächsten Tag alles wieder neu versuchen.
0: Oh shit, man muss sich das ja dann auch richtig merken, ne? Krass, wie hat dir das Spiel gefallen, so insgesamt?
1: Sagen, das Spiel hat mit mir auf jeden Fall was gemacht mit dieser einstündigen Demo, weil es behandelt halt eben diese Nazi-Vergangenheit, aber ohne erhobenen Zeigefinger und konfrontiert einen auch so ein bisschen mit, ja, wie gehe ich mit meiner eigenen Familie, mit meinen eigenen alten Verwandten damit um?
0: Ja.
1: Ende des Jahres kommt's raus und ich bin echt gespannt aufs Ergebnis.
0: Ja, ich auch. Das sagt Tobi zum Spiel Meine Oma 88.

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1: Die Nachrichten mit Magdalena Dietz. Guten Abend. Im Fall der Anschläge auf das Stromnetz hat die Bundesanwaltschaft die Ermittlungen übernommen. Der Chef der Behörde Rommel führt dafür mehrere Gründe an, wie ARD-Terrorismusexperte Holger Schmidt berichtet.
2: Rommel sieht in den Taten eine sogenannte verfassungsfeindliche Sabotage und zudem, das ist ein wichtiges juristisches Kriterium, eine besondere Bedeutung des Falls. Weil die Tatserie wohl länderübergreifend angelegt war und mit der Stromversorgung die sogenannte kritische Infrastruktur angegriffen wurde. Für die Ermittlungen ändert sich nun, dass die Bundesanwaltschaft die Koordination übernimmt und das Bundeskriminalamt mit der polizeilichen Leitung beauftragt hat. Und das bedeutet auch, dass der mutmaßliche Täter Daniel V. in den kommenden Tagen nochmals dem Ermittlungsrichter vorgeführt werden wird, diesmal dann dem Ermittlungsrichter am Bundesgerichtshof. Daniel V. sitzt bereits in Untersuchungshaft.
1: Und das ist auch noch Thema. Bei einem Unfall eines Reisebusses sind im Kanton Graubünden in der Schweiz mehrere Menschen ums Leben gekommen. Schweizer Medien berichten, dass in dem Bus eine Reisegruppe aus den Niederlanden war. Das Landgericht Münster hat 4 Männer verurteilt, die über die gefälschte Internetseite einer Bank 180.000 Euro erbeutet hatten. 2 müssen mindestens 4 Jahre ins Gefängnis, die anderen bekamen kürzere Bewährungsstrafen. Der WDR ist beim Deutschen Radiopreis 2-mal ausgezeichnet worden. Die 1Live-Moderatorinnen Selina Pegel und Jule Blase gewannen in der Kategorie Beste Morgensendung. WDR 2 bekam für den Podcast Inside Cum-Ex den Radiopreis in der Kategorie Bestes Informationsformat. Die deutschen Basketballerinnen haben Europameister Belgien geschlagen und stehen bei der WM im Halbfinale. Um ins Finale einzuziehen, müssen sie am Samstag Frankreich schlagen. Das WDR 2 Weihnachtswunder kommt in diesem Jahr nach Mönchengladbach. Für die Spendenaktion Mitte Dezember sammeln viele Vereine, Gruppen, Organisationen oft schon vorher Geld. Auch die Rudolf-Steiner-Schule in Mönchengladbach. Sie will einen Weltrekord im Vorlesen aufstellen, sagt Lehrerin Monika.
3: Wir wollen in 6 Tagen und 5 Nächten alle 7 Harry-Potter-Bände vorlesen, öffentlich, und hoffen, dass wir das in dieser Zeit schaffen. Das ist eine Lesezeit von ungefähr 2 Minuten pro Seite.
1: Der Weltrekordversuch der Rudolf-Steiner-Schule in Mönchengladbach ist Ende des Monats geplant. Das war WDR aktuell. Und das Wetter in Nordrhein-Westfalen? Bei Tiefstwerten zwischen 11 und 5 Grad ziehen nach und nach immer mehr Wolken rein. Tagsüber gibt's mehr Wolken als Sonne und vor allem zwischen Niederrhein und Münsterland ein paar Schauer. In Ibbenbüren werden bis 19 Grad erwartet, in Bielefeld bis 20 und in Aachen bis 21 Grad. Es ist 0 Uhr 3.
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